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0: Tests mit dem Fahrzeug gemacht. Dabei soll herausgekommen sein, dass der Kleinlaster im Rückwärtsgang nicht gepiept hat, was bei solchen Transportern sonst ja üblich ist. Die Polizei überprüft zudem noch alle Aufnahmen der Videokameras der Umgebung. Auf einigen ist der Unfall nur zum Teil zu sehen. An der Unfallstelle vor dem Walterpark haben einige Kerzen und Blumen niedergelegt für das Mädchen. Es ist gestern Vormittag vom Kleinlaster angefahren und tödlich verletzt worden. Gabriele Morandell tritt von ihrem Posten als Generalsekretärin in der Region zurück. Morandell ist ja gleichzeitig die Vorsitzende der sozialen Mitte in der SVP. Der Grund für ihren Rücktritt, sowohl Landeshauptmann Kompatscher als auch sein Stellvertreter Galateo, haben hier eine Unvereinbarkeit gesehen zwischen der politischen und beruflichen Funktion von Gabriele Morandell. Nach dem Preisdeckel für Benzin und Diesel setzt die Firma Eni jetzt noch einmal nach. Sie verspricht ihren Kunden einen Rabatt von 100 Euro pro Jahr, sowohl auf die Strom- als auch auf die Gasrechnung. Italienweit betrifft das 9 Millionen Menschen. Bei uns in Südtirol beziehen nur wenige ihren Strom bei Eni. Kritik an diesem Rabatt kommt von mehreren Mitbewerbern. Die Firmen Enel und A2A sagen, ihre eigenen Angebote seien trotzdem noch günstiger. So viel würden die Eni-Kunden also gar nicht sparen. Bei teils gewaltsamen Schülerprotesten in Frankreich sind 440 Menschen festgenommen worden, vor allem Minderjährige. Außerdem wurden 31 Menschen verletzt. Schon letzte Woche hatten die Proteste in Paris begonnen und sich dann auf andere Landesteile ausgeweitet. Gestern waren über 300 Schulen betroffen, 45 waren blockiert. Die Schüler protestieren gegen den schlechten Zustand der Schulgebäude, zu wenig Lehrpersonen und mangelhafte psychosoziale Betreuung. Alle, die heute vorhaben, mit dem Bus zu fahren, müssen mit Ausfällen rechnen. Seit Mitternacht streikt das Personal der Sassa-Busse. Der Streik dauert 24 Stunden lang. Betroffen sind alle Sassa-Linien und zwar in Bozen und Umgebung, Sarntal, Meran und Umgebung, Passaiertal und im Unterland. Die Fahrten jetzt in der Früh bis um 9 Uhr und später zwischen 12 und 15 Uhr werden aber garantiert. Und alle Linien, die starten, fahren auch bis zur Endstation.
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2: Ja, mal schauen, was der Nebel heute mit uns vorhat. Also gestern war ja streckenweise ziemlich stur. Romy Gatterer.
3: Der Hochnebel setzt sich in den meisten Teilen wieder gut fest. Bis zum Nachmittag kann er sich großräumig aber auflösen und die Sonne ist dann fleißig am Strahlen. Wieder angenehm warm heute bei 23 bis 26 Grad. Es hat jetzt in Latz schon 15 Grad, in Jenesien 14, in Ridnaun 12 und Bredau hat 11 Grad.
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3: Grünes Licht für die Brenner Autobahn und den Staatsstraßen. Allen unterwegs sichere Fahrt.
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2: Und wenn wir morgens so geweckt werden, lauter als ein Presslufthammer, dieser Vogel. Guten Morgen.
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2: In Südamerika geht's ab bei den Vögeln. Dieser Nacktkehlglockenvogel gibt echt Vollgas. Seine Schreie sind 120 Dezibel laut. Das ist eben lauter als auch eine laufende Kettensäge zum Beispiel. Warum er so laut ist, fragen Sie sich, weil er einfach nur scharf ist. Er lockt damit die Weibelen an. Sehen Sie, einmal sind nicht wir Frauen lauter. Einmal, gell, wohlgemerkt.

0: 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Schönen guten Morgen mit Radio Tirol. Ja, und wenn die Musik live zu hören ist, dann, ja dann...
1: Ja, da stellst du den Händen auf, genau. Das ist riesengroß. Noch sind wir fast bis zur Biene zugekommen, so ein paar Meter weg. Und bald noch direkt da gekommen ist, das ist imposant gewesen. Dann kommst du fast zu Blair.
0: Der Herbert aus Barbian hat Take That mit uns live erlebt in London. Was für ein Erlebnis, denkt der Herbert bis heute gern dran. Take That, Relight My Fire. Und damit einen schönen guten Morgen. 11:06 mit Radio Tirol.

0: Dann nimmt der Rino seine Gianna auf einen Kaffee zum Frühstück mit Radio Tirol. Schönen guten Morgen, 18 nach 6 haben wir es. Der Mond nimmt weiterhin ab, wechselt vom Stier in den Zwilling heute noch und da steht ein Energiewechsel an.
1: Der Stiermond sorgt für den perfekten Moment, um Struktur in die eigenen vier Wände zu bringen. Wer zum Beispiel Holzböden wischt oder die Möbel pflegt, freut sich über ein Ergebnis, das richtig lange hält. Dann geht's in den Zwillingmodus, da verfliegt die träge Stimmung sofort und macht Platz für echte Lebensfreude. Nutzen Sie diese Energie, öffnen Sie die Fenster für frischen Wind und genießen Sie Ihre Freizeit bei guten Gesprächen mit Ihren Lieblingsmenschen.
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5: Starten wir top informiert in den Tag hinein und natürlich immer mit guter Musik. Nur für Sie. Hier auf Radio Tirol. Laidback gleich Baker Man und Billy Swan. I can help. Guten Morgen.

auf dass der Hochnebel heute mit der Sonne Hand in Hand geht. Mal schauen, was sich heute tut. Radio Tirol Wetteraussichten gibt's ganz gleich. Talk vorher noch und die Beach Boys hier auf Radio Tirol. Guten Morgen.

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4: Für nach 6:30 guten Morgen.
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6: Guten Morgen, ich bin Marlies Winkler. In der Bozner Garibaldi-Straße liegen heute Kerzen und Blumen an der Unfallstelle nach dem Tod der kleinen Jamila, die gestern vor dem Walterpark von einem Kleinlaster angefahren und tödlich verletzt worden ist. Die Polizei ermittelt in der Zwischenzeit weiter, sie hat den Kleinlaster sequestriert. Gabriele Morandell tritt auf Wunsch von Landeshauptmann Kombatscher als Generalsekretärin der Region zurück. Grund dafür sei die Unvereinbarkeit zwischen ihrer beruflichen und politischen Funktion. Sie ist ja auch Chefin der sozialen Miete in der SVP. Eni legt noch einen drauf. Nach dem Preisdeckel für Benzin und Diesel soll auch Strom und Gas weniger kosten. Kunden sollen pro Jahr 100 Euro Rabatt bekommen. Italienweit betrifft das 9 Millionen Menschen, bei uns in Südtirol nur wenige. In Frankreich sind bei teils gewaltsamen Schülerprotesten 440 Menschen festgenommen worden. Außerdem wurden 31 junge Menschen verletzt. Die Schüler protestieren gegen den schlechten Zustand der Schulgebäude, zu wenige Lehrpersonen und mangelhafte psychosoziale Betreuung. Heute kann es bei den Bussen zu Ausfällen kommen. Das Personal der Sassa streikt. Mindestdienste sind jetzt in der Früh bis 9 garantiert und später von 12 bis 15 Uhr. Der Streik dauert 24 Stunden lang bis heute um Mitternacht.
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7: Und da ist heute schon was los. Erster wichtiger Blick auf die Mebo zum defekten LKW. Romy Gatterer.
8: In Richtung Bozenhöhe, Mebo-Rast, steht er auf der rechten Spur. Bahndreieck ist aufgestellt, es ist aber eine etwas unübersichtliche Stelle. Einsatzkräfte sind noch keine da, fahren Sie hier besonders vorsichtig. Vorsicht, defekter LKW auf der Mebo in Richtung Bozenhöhe, Mebo-Rast. Auf der Brenner Autobahn, da passt's. Gute Fahrt.
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8: Heute hat die graue Nebelsuppe wieder das Sagen. Heute 50-50, ob es die Sonne durchschafft. Im Finchgau und Bustertal tut sie sich etwas leichter durchzukommen als wie im Etschtal zum Beispiel. Es gehen heute noch 23 bis 26 Grad aus. Gerade messen wir in Algund 17 Grad, am Ritten 14, in Flersch 12 und in Derenten 13 Grad.
7: Normalerweise ist das ja immer umgedreht. Die Bustra mit dem Hochnebel, gell? Und die Landla mit der Sonne. Okay, drehen wir es einfach mal um. Wir drücken die Daumen.
3: 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Radio Tirol spielt Toto. Aretha Franklin.

0: Aufstehen und Feinhaben mit Radio Tirol. Schönen guten Morgen von uns, Romy Gatterer und Deborah Schwaber. Hallo ins Land, Romy. Heute Finale. Vorbei, ja. Der September. Wir schauen auf einen überdurchschnittlich warmen Monat zurück.
1: 2,5 bis 3 Grad wärmer war es. Der Rekordsommer war schon überdurchschnittlich heiß und der September schließt sich da an mit ruhigem Herbstwetter. Geht's aber weiter mit einem Mix aus Hochnebel und Sonne.
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0: Unvergessen Dolly Parton und für die Ewigkeit das Duett mit Kenny Rogers. Guten Morgen, Radio Tirol mit Deborah Sparber. Vor der Arbeit jetzt noch das Rendezvous mit der Zapfsäule. Gestern war es ja schon der riesengroße Run auf die Tankstellen mit der Preisdeckelung. Eni hat ja zum Beispiel losgelegt damit. 20 Cent pro Liter sparen, eine Menge Geld. Wir Pendler verstehen uns.
1: Ist ein bisschen etwas. Danke mal voll.
2: Nein, mir hat das meine Schwester gesagt, dass es da billiger ist. Und dann fährt man schon einmal ein bisschen weiter, um 20 Cent billiger zu tanken. Das tut sich, glaube ich, schon aus.
0: Ja, und morgen zum 1. Oktober ziehen ja auch die Q8-Tankstellen nach. Also gute Nachrichten am Morgen brauchen wir einfach. Auf einen Mittwoch mit Radio Tirol.

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0: eigentlich ein unpolitisches sein. Manche sehen aber eine Unvereinbarkeit mit ihrer anderen Funktion. Florian Scheringer.
1: Ja, Morandell ist nämlich nicht nur Generalsekretärin der Region, sondern gleichzeitig die Vorsitzende der sozialen Mitte in der SVP, eine politische Funktion. In dieser Rolle hat Morandell in letzter Zeit immer wieder die Landesregierung kritisiert. Vor allem den italienischen Koalitionspartner Fratelli d'Italia, aber auch ihre eigene Partei, die SVP. Und diese Doppelfunktion passt für einige nicht zusammen. Landeshauptmann Kompatscher und sein Stellvertreter Galateo sehen eine Unvereinbarkeit. Den Posten als Generalsekretärin der Region gibt Gabriele Morandell jetzt auf. Wer das Amt von ihr übernimmt, das weiß man noch nicht.
0: In Bozen laufen die Ermittlungen weiter nach dem tödlichen Unfall mit der kleinen Jamila. Die Polizei überprüft nun alle Aufnahmen der Videokameras der Umgebung. Zudem hat die Polizei den Kleintransporter samt Inhalt sequestriert. Gestern gab es vor Ort schon erste Tests mit dem Fahrzeug. Dabei soll herausgekommen sein, dass der Kleinlaster im Rückwärtsgang nicht gepiept hat, was bei solchen Transportern sonst ja üblich ist. Der Kleinlaster hat das Mädchen gestern Vormittag angefahren, als es mit seiner Mutter vor dem Walterpark auf den Bus gewartet hat. Das Mädchen stammt aus einer Familie aus Bangladesch und wäre im Dezember 4 Jahre alt geworden. An der Unfallstelle vor dem Walterpark haben einige Kerzen und Blumen niedergelegt. Die Firma Eni legt noch einmal nach. Nach dem Preisdeckel für Benzin und Diesel soll nun auch Strom und Gas weniger kosten. Eni verspricht seinen Kunden einen Rabatt von 100 Euro pro Jahr. Italienweit betrifft das 9 Millionen Menschen. Bei uns in Südtirol beziehen nur wenige ihren Strom bei Eni. Kritik an diesem Rabatt kommt von mehreren Mitbewerbern. Die Firma Enel und A2A sagen, ihre eigenen Angebote seien trotzdem noch günstiger. So viel würden die Eni-Kunden also gar nicht sparen. In Frankreich gehen in diesen Tagen hunderte Schülerinnen und Schüler auf die Straße. Sie sind unzufrieden mit dem Zustand der Schulgebäude. Außerdem gäbe es zu wenig Lehrpersonen und die psychosoziale Betreuung sei mangelhaft. Die Proteste sind teilweise ausgeartet, waren gewaltsam. 440 Menschen, vor allem Minderjährige, wurden festgenommen. Außerdem sind 31 Menschen verletzt worden. Schon letzte Woche hatten die Proteste in Paris begonnen und sich dann auf andere Landesteile ausgeweitet. Bei den Bussen in Südtirol kann es heute zu Ausfällen kommen. Das Personal der Sasa streikt und zwar bis heute um Mitternacht. Betroffen sind alle Sasa-Linien und zwar in Bozen und Umgebung, Sarntal, Meran und Umgebung, Passaiertal und im Unterland. Die Fahrten jetzt in der Früh bis um 9 Uhr und später zwischen 12 und 15 Uhr werden aber garantiert und alle Linien, die starten, fahren auch bis zur Endstation. Ja, und Hochnebel halten sich auch heute über Südtirol, wo die Sonne die besten Chancen hat. Hören Sie gleich.
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12: Die Sonne kann es ruhig verbrennen. Der Hochnebel macht seine Arbeit heute wieder richtig gut. Romy Gatterer.
13: In weniger als 10 Minuten ist oder wäre Sonnenaufgang. Hier bei uns sehen wir sie aber nicht sofort. Schauen wir mal, wo sie es am schnellsten heute noch durchschafft. Wegen des Hochnebels ist jetzt schon in der Früh warm. Es hat jetzt in Blaus 14 Grad, in Blumau 17, in Fitsch 10 und im Mühlwald 12 Grad. 23 bis 26 Grad maximal stehen heute noch an.

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1: Es geht zum defekten LKW auf die Mebo. In Richtung Bozen zwischen Derlan und Eppan steht er mit Warnblinker. Die Einsatzkräfte sind schon unterwegs. Kurzer Stau noch auf der Brenner-Autobahn Nordtiroler Seite in Richtung Süden zwischen Steinach und Nüßlach wegen Überlastung. Sonst kommen sie auf den weiteren Hauptstraßen zurzeit noch gut weiter. Allen unterwegs, sichere Fahrt.
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2: Hallo ins Land, schönen guten Morgen. Schon mal unter Ihren Fußboden daheim geschaut, wie so eine Bodenheizung verläuft? HLS-Techniker wissen, was sie tun. Unsere Handwerkerwoche geht weiter. Und wir sind gleich mit Lehrling Maximilian unterwegs und der werkelt auch schon hinter unseren Mauern.

0: Guten Morgen.
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0: Damit wir es warm haben im Winter, damit wir fließend Wasser haben, damit die Lüftung funktioniert, sagt daheim HLS-Techniker, sind gefragt und machen ihre Arbeit gut. Maximilian Eller ist im zweiten Lehrjahr als HLS-Techniker unterwegs. Er macht seine Ausbildung in einem Betrieb in Sterzing und auf der Baustelle haben wir ihn besucht. Roland Hillebrand ist gerade mit ihm unterwegs.
2: Bunte Schläuche, Rohre, Leitungen, also hier fühlst du dich ordentlich wohl, gell? Handwerker für dich von Anfang an gleich klar?
3: Ja, im Büro sitzen, das ist ja wie, mir hat es halt nicht so gut gefallen, aber da ist jeder anders wahrscheinlich. Mir kommt vier, wenn man so jung ist, da muss man einfach etwas tun, verstehst du?
2: Ja, also es gutzelt schon ein bisschen in die Finger, gell? Das Tolle beim HLS-Techniker, ihr seid vom Baustart bis Ende mit dabei.
3: Nun macht man die Rohbauinstallationen, das Wasser zu legen, den Abfluss zu machen, die Lüftungen. Dann wartet man, bis der Schaumbeton und der Drehsticht rein ist. Dann legt man eine Bodenheizung. Und danach macht man noch einen Heizraum, wie man da sieht, einen Vertraler.
2: Kaum zu glauben, was da jetzt alles so unter dem Fußboden und in den Decken und Wänden alles verbaut ist. Leitungen legen ist ja eigentlich so ein bisschen dein Favorit, gell?
3: Rohrschellen machen und gefällt mir ganz gut. Und die Stickler noch von den Muffen oder zu den Übergängen, die ausmessen und auch zusammenschneiden und so.
2: Einmal in der Woche die Schulbank drücken, Fachtheorie, es gehört halt auch ein bisschen dazu. Aber macht man gern, besonders wenn man die Ziele schon direkt im Blick hat, gell?
3: Ja, jetzt möchte ich die Geselle machen und dann möchte ich eben zum Kundendienst gehen. Wenn die Leute anrufen, dass bei ihnen noch ein Problem ist, die fahren nach hin und versuchen, das Problem zu lösen. Mir gefallen die Arbeiten ganz gut, so wenn man nach allem weiß nicht, längere Zeit an der gleichen Baustelle ist, sondern jeden Tag zu mehreren Baustellen hinfahren kann oder arbeiten.
0: Langweilig wird es einem HLS-Techniker nie und nimmer. Ein Video mit Maximilian bei der Arbeit sehen Sie bei uns auf den Socials. Und heute Nachmittag dürfen wir tischlern. Ach, ich rieche jetzt schon das viele Holz. Und Radio Tirolité einfach mal reinschnuppern in die geniale Handwerkerwelt.
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0: Guten Morgen, Radio Tirol mit Deborah Sparber. Ja, der Mittwoch nimmt Formen an. Sie organisieren sich und klicken wir uns für Sie durch die Morgen-News.
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0: Von einem sehr schwarzen Dienstag lesen wir heute in der Früh. Monika Gogel, stellvertretende Redaktionsleiterin.
2: Guten Morgen. In Bozen wird ein vierjähriges Mädchen von einem Lieferwagen vor dem Walserpark erfasst und überrollt. Im Saantal verunglückt ein 75-jähriger Bauer bei einem Traktorunfall. Beide sterben. Von diesen tragischen Unfällen berichten die Tageszeitung Dolomiten, Südtirol News, Alto Adige, Rhein News und auch wir in den Nachrichten im Detail.
0: Es gibt immer weniger Priester.
2: Und kaum noch Südtiroler, die diesen Beruf erlernen wollen. Auch deshalb finden sich im Priesterseminar in Bozen immer mehr angehende Geistliche aus Partnerdiözesen im Ausland. Von einer kleinen Gemeinschaft und von einem Modell, das neue Möglichkeiten eröffnet, schreibt die neue Südtiroler Tageszeitung als Titelstory.
0: Was wir heute auch noch lesen über die Rente, die rückt für viele von uns immer weiter nach hinten.
2: Rom schiebt die Altersgrenze nach oben, titelt die Dolomiten. Die Prognose vom Staat: im Jahr 2029 könnte das gesetzliche Renteneintrittsalter schon bei 67 Jahren und 6 Monaten liegen. Das ist ein halbes Jahr später als heute. Jahre darauf dürfte es weitere Anhebungen geben. Laut Experten ist eine Rente erst mit 70 wahrscheinlich für alle, die ab den 80ern und 90er Jahren geboren sind.
0: Und dann lesen wir über Wildschweine bei uns in Südtirol.
2: Mit Beweisfoto in die neue Südtiroler Tageszeitung. Gesehen hat das Tier ein 21-jähriger Mann auf rund 3000 Metern Meereshöhe an der Grenze zwischen dem Ultental und Rabi. Zuerst hätte er an eine Gämse gedacht. Als er das Tier dann als Wildschwein identifizieren konnte, sei er erstmal erschrocken. Genauso wie das Tier selbst, das sei dann weggelaufen.
0: Und dann lesen wir noch über diese Angst, dass die KI außer Kontrolle geraten könnte.
2: Viele US-Bürger sorgen sich. Deshalb hat US-Präsident Donald Trump die Chefs der Tech-Branche zu einem Treffen ins Weiße Haus geladen und sie eine Vereinbarung unterzeichnen lassen. Es handelt sich dabei um keine internationale Regulierung. So eine will die USA nicht, um nicht den KI-Wettlauf gegen China zu verlieren, berichten zahlreiche Online-Medien wie BBC, CNN, NTV. Es ist mehr eine Art Verfassung, die nur moralisch bindend sei. Die Unternehmen seien dazu verpflichtet, sich selbst zu regulieren. Die US-Regierung erwäge zusätzlich die Einrichtung eines Gremiums, das die gesamte KI-Branche überwachen solle.
0: Ja, top informiert in den Tag hinein, immer um diese Zeit, 7.23 Uhr. Guten Morgen.
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mit Musik ist es einfach feiner in der Früh. Guten Morgen mit Radio Tirol. Und das hier muss ich Ihnen ganz schnell mitgeben in den Tag hinein. Ich stöber gerade kurz auf Instagram herum und dann dieser Post. Verkaufe Brautkleid. Und da steht, wie neu. Und die ganz wichtige Info, nur einmal getragen. Ja, schön. Gut. Guten Morgen mit uns. Der Mittwoch wartet. Chicory-Tipp.

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2: Guten Morgen, 3:30.
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3: Guten Morgen, ich bin Marlies Winkler. Vor dem Walter Back in Bozen liegen heute Kerzen und Blumen an der Unfallstelle nach dem Tod der kleinen Jamila, die gestern von einem Kleinlaster angefahren und tödlich verletzt worden ist. Die Polizei ermittelt in der Zwischenzeit weiter, sie hat den Kleinlaster sequestriert. Gabriele Morandell tritt auf Wunsch von Landeshauptmann Kombatscher als Generalsekretärin der Region zurück. Grund dafür sei die Unvereinbarkeit zwischen ihrer beruflichen und politischen Funktion. Sie ist ja auch Vorsitzende der sozialen Mitte in der SVP. US-Präsident Trump ist weiterhin gegen eine politische Kontrolle von KI. Und das, obwohl Experten sagen, dass KI die Menschheit bedrohen könnte. Trump findet, die Firmen sollten sich einfach selbst kontrollieren. Nicht nur Benzin und Diesel, sondern auch Strom und Gas sollen bei der Firma Eni weniger kosten. Kunden sollen pro Jahr 100 Euro Rabatt bekommen. Italienweit betrifft das 9 Millionen Menschen, bei uns in Südtirol nur wenige. Heute kann es bei den Bussen zu Ausfällen kommen, das Personal der Sassa streikt. Mindestdienste sind jetzt in der Früh bis um 9 garantiert und später von 12 bis 15 Uhr. Der Streik dauert 24 Stunden lang bis heute um Mitternacht.
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2: Ja, und 7:45, da ist schon was los im Berufsverkehr. Romy Gatterer.
4: Überlastet ist die Brenner Staatsstraße bei Steinmannwald Richtung Bozen. Auf der Finchgauer Staatsstraße dauert es länger Richtung Meran zwischen Döll und Forst und lange Kolonne auf der Alpaner Umfahrung Richtung Bozen zwischen St. Michael und Billhof. Hier verlieren Sie gut 10 Minuten.
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4: Wir starten heute in vielen Teilen mit dem Nebelprogramm. Die Sonne in den Startlöchern hin über den Bergen. Die meisten glauben aber, dass sie eher nochmal den Schlummerknopf gedrückt hat. Außer das Unterland und im Ultental drängt sich die Sonne schon etwas durch. Bis auf 26 Grad geht es heute wieder rauf. Es hat jetzt in Gagerzon 16 Grad, in Neumarkt 14, in Gossensass 13 und in Doblach 12 Grad.
2: Wann läuten eigentlich die Schulglocken in der Früh? Ich bin das so lange draußen. Wann, Romy?
4: Zehn vor?
2: Mhm. Okay. Einfach mal Probelauf, oder? Wir haben Samstag die Kirchenglocken. Läuft. So. Gute Fahrt dahin.
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0: Amadeus. Rock me Amadeus, Falco zum Mittwochmorgen. Radio Tirol mit Deborah Sparber, hallo ins Land. Ja, jetzt macht er tatsächlich ernst, er packt seine Koffer, geht in Rente. Jetzt nicht richtig Rente, meint er, aber die große Abschiedstour. Jetzt ist sie da, kündigt er an, Rod Stewart auf Insta für nächstes Jahr.
1: Ladies and gentlemen, after much deliberation and sadness, I have to announce this year, next year will be my last tour ever. I'm not retiring, but this will be the last rock and roll tour. Please come out and see me on the tour. It's gonna be great.
0: Okay. Wie viele Künstler sagen immer, das ist meine letzte Tour, haben so viele schon gemeint. Aber Rod Stewart meint's ernst. Wir wünschen viel Glück natürlich und segeln noch eine Runde mit ihm, mit dem Großmeister gleich. Sailing gleich bei uns. Guten Morgen.
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0: Wenn es so klingt, wie es eben klingt bei uns, dann ist alles gut. Guten Morgen mit der schönsten Musik aller Zeiten auf Radio Tirol. Hallo, ich bin Deborah Sparber. Finden Sie eigentlich 21 Grad Wassertemperatur kalt, zu kalt? Also ich finde, das ist ja fast pipiwarm. Und die Sabine meint, geht so. Aber die Sabine ist wie viele andere eine Herbstschwimmerin. Ja, bei den Temperaturen gerade. Und einmal drinnen, meint sie, kommt sie auch so schnell nicht mehr raus. Aber das mit dem Reinspringen?
1: Also ich bevorzuge einfach schnell einigen. Nicht eine hupfen, aber schnell einigen.
2: Die Freude am Wasser ist bei diesem Wetter weiter da. Klar, es ist nicht mehr Sommer.
1: Ich schwimme jetzt zum Beispiel nicht mehr so weit wie im Sommer, wenn das Wasser wärmer ist. Bekannte von mir, die setzen zum Beispiel jetzt eine Schwimmhaube auf, was sie im Sommer nicht haben. Es ist allem noch voll fein. Also für die Jahreszeit ausgesprochen feines Wasser.
2: Südtirols wärmstes Wasser hat der Kalterer See. Da springen gerade an den Wochenenden und am Nachmittag noch viele hinein, sagt Werner Mayer.
3: Was ich noch nie gesehen, ich bin jetzt sehr lange schon auf dem See da. Gestern haben zwei Damen zum Beispiel Kastanien am Steg und im Bikini gegessen. Und das ist wirklich was Einmaliges.
2: Es gibt sogar Gruppen, die vor der Arbeit noch hierher kommen.
3: Wir kommen allem um 5, 6, 7 in der Früh schwimmen vor der Arbeit.
2: Noch bleibt es so wie gehabt. Erst nächste Woche soll es etwas kühler werden. Dann ist wohl auch die Schwimmsaison in den Seen für heuer vorbei. Ja, Thomas Angerer, Radio Tirol.
0: Ja, meint der Werner da, die Damen am Steg, die ihm gefallen, oder gefallen ihm besser die Kastanien, die Kastanienherzen. Hm. Ja, nach den Herbstschwimmern ist fix, kommen irgendwann die Eistaucher und die freuen sich dann wieder auf das Eisige, die Kälte da. Wir genießen einfach weiter noch diese goldene Herbstsonne und natürlich immer in bester Kombi mit der schönsten Musik aller Zeiten. Guten Morgen.

0: Uhr, Zeit für Nachrichten hier auf Radio Tirol. Schönen guten Morgen.
1: Gemeinnütziger Mietwohnbau, Landesrätin Mayer zufrieden. Trauer in Bozen um kleine Jamila, weitere Ermittlungen. Und es gibt wieder Hochnebel, später lockert's auf.

0: Raum von Uli Meier und sieht Mietwohnungen zu erschwinglicheren Preisen vor. Der Mietpreis muss dabei mindestens 5% unter dem Landesmietzins liegen. Heute liegen in Bozen Kerzen und Blumen vor dem Walterpark nach dem tödlichen Unfall mit der kleinen Jamila. Die Polizei ermittelt indes weiter. Sie überprüft nun alle Aufnahmen der Videokameras der Umgebung. Zudem hat die Polizei den Kleintransporter samt Inhalt sequestriert. Bei Tests vor Ort soll herausgekommen sein, dass der Kleinlaster im Rückwärtsgang nicht gepiepst hat, was bei solchen Transportern sonst ja üblich ist. Der Fahrer soll erst in ein paar Tagen vernommen werden. Er steht noch unter Schock. Er hat das Mädchen gestern Vormittag angefahren, als es mit seiner Mutter vor dem Walterpark auf den Bus gewartet hat. Das Mädchen stammt aus einer Familie aus Bangladesch und wäre im Dezember 4 Jahre alt geworden. In Polen sind 2 Flughäfen aus Sicherheitsgründen vorübergehend geschlossen worden. Grund dafür sind russische Angriffe auf die Ukraine nahe der Grenze zu Polen. Einer der beiden geschlossenen Flughäfen ist das Drehkreuz für Militärhilfe an die Ukraine. Polnisches Staatsgebiet wurde bei den Angriffen nicht getroffen. Das Land rechnet aber schon lange mit einem direkten russischen Angriff. Die Risiken und Gefahren von künstlicher Intelligenz beschäftigen uns weiter. Erst vor wenigen Wochen haben Chefs großer Tech-Firmen gewarnt, dass KI schon bald eine Gefahr für die Menschheit darstellen könnte. Trotz dieser Warnungen ist US-Präsident Trump weiter gegen eine Regulierung von KI. Die Unternehmen sollten sich selbst kontrollieren, sagte Trump bei einem Treffen mit Branchenvertretern. Tina Eck berichtet aus den USA.
1: Wer in diesem Rennen der Superintelligenz nicht ganz vorne mitmischt und gewinnt, wird abgehängt durch China. Womöglich. Daher soll die KI in den USA weiter vorangepeitscht werden. Die klugen Chefs der KI-Firmen würden schon aufpassen, dass dabei nichts in die Hose geht, da ist Trump zuversichtlich. Bei dem Treffen der Hightech-Spitzen im Weißen Haus wurden demnach robuste interne Kontrollen beschlossen. Die von Trump nun so benannte Superintelligenz birgt große Risiken, aber das Potenzial, so Trump, sei historisch einmalig.
0: Bozen will eine lebendigere Stadt werden. Dazu sollen vor allem Veranstaltungen beitragen. Allein heuer finden mehr als 160 Events in Bozen statt. Letztes Jahr waren es nur 70. Die Zahl der Genehmigungen hat sich mehr als verdoppelt. Bürgermeister Cora Rati sagt, dass man diesen Trend fortsetzen müsste, damit die Straßenplätze und Parks in Bozen belebt werden. Das stärke das Gemeinschaftsgefühl und auch die Sicherheit, sagt der Bürgermeister. Und auch heute gibt es wieder Hochnebel, wo die Sonne durchkommen könnte. Hören Sie gleich.
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4: Da sind wir mal gespannt, wie lange der Hochnebel heute durchhält. Romy Gatterer.
5: In den meisten Teilen bleibt er wieder etwas hartnäckiger. Ein paar wenige Teile sind schon beglückt von einigen Sonnenstrahlen, wie Salon zum Beispiel. Die Chancen stehen heute aber besser, dass er sich auch bald in mehreren Orten noch verzieht. Die Topwerte schwanken zwischen 23 und 26 Grad. Pfatten meldet gerade 13 Grad, Goldrain 15, Franzensweste 14 und Pfalz 11 Grad.
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5: Die üblichen Staustrecken im Berufsverkehr. Viel los auf der Brenner Autobahn und rappelvoll die Stadtzufahrten und Hauptstraßen in Richtung Städte. Auf der Finchgauer Staatsstraße zwischen Döll und Forst Richtung Meran. Auf der Buster

0: Saaler Staatsstraße Richtung Bruneck. Lange Kolonne zwischen Oberfintel und Kierns und noch von Innichen kommend zwischen Nasen und Bruneck Ost streckenweise Stau. Richtung Bozen verlieren Sie gut 10 Minuten einmal auf der Brenner Staatsstraße bei Steinmannwald und noch streckenweise Staus auf der Alpener Umfahrung zwischen Billhof und der Meraner Kreuzung. Und nicht so schnell, es wird geblitzt in Siebeneich auf der Bozner Straße Höhe Bad Dauner Richtung Bozen. Es braucht heute viel Geduld, alle unterwegs, gute Fahrt.
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2: Guten Morgen. 20 Cent pro Liter sparen, also da fahren wir gern Umwege für eine Tankfüllung. Immer mehr Tankstellen machen jetzt bei dieser Preisdeckelung mit. Das hören Sie gleich bei uns, wo Sie sparen.

0: In den Schulen heißt es mittlerweile still sitzen. Psst. Und aufpassen, bitte. Wir gehen noch einen Kaffee trinken, bevor es richtig ernst wird mit dem Chef in der ersten Besprechung. Paul Young und Baccarat nehmen wir gern mit hier auf Radio Tirol. Guten Morgen.
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0: Every Time You Go Away, Paul Young, zum Mittwochmorgen. Radio Tirol mit Deborah Sparber, hallo ins Land. Helene Fischer habe ich gleich. The Searchers, Sweets, kann ich auch liefern für Sie. Tanken und ständig fluchen, ist das teuer? Es geht so schon eine ganze Weile. Zumindest können wir jetzt ein bisschen sparen, so um die 20 Cent pro Liter. Diese Preisdeckelung auf die Spritpreise kommt gut an. Dieser Run auf die Tankstellen geht auch weiter. Nach Eni und IP hängen sich ab morgen auch die Kuwait-Tankstellen dran. Redakteurin Julia Mahlknecht reiht sich in die Autokolonne schon mal ein.
1: Also hier reiht sich Auto an Auto. Die Warteschlange zieht sich. Für viele sind diese 20 Cent weniger, aber macht es Erleichterung.
2: Ja, ist ein bisschen etwas. Danke mal voll.
3: Nein, mir hat das meine Schwester gesagt, dass es da billiger ist und man fährt mich schon einmal ein bisschen weiter, um 20 Cent billiger zu tanken. Das zahlt sich, glaube ich, schon aus.
1: Hinter der Kasse staut es dann auch gleich. Für euch Mitarbeiter, Tanja, ist ja einiges zu tun.
4: Momentan ist da Full Haushalt. Die Leute rennen durch, weil sie jetzt meinen, sie kriegen nichts mehr. Sie müssen billiger und gleich alles holen. Sie tanken 5 Euro, 10 Euro, leider sie etwas kriegen.
1: Es wird gehamstert, jeder Tropfen. Und da sind dann die Zapfsäulen schnell einmal trocken.
4: Wir werden Nachmittag um eine Vier zu dir müssen. Wir haben einen Tankwagen voll gekriegt, aber es ist einfach auch andere Tankstellen, haben schon fertig und alle kommen sie.
1: Und wenn man sich dann die Rechnung macht, dann ist ein Diesel-Volltanken momentan plus minus 12 Euro günstiger.
0: Ja, 12 Euro gespart, das macht so schnell gerechnet 2 Aperitivi mit den Kollegen zum Feierabend. Ja, passt.
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0: Die Große in die Kita bringen, die Kleine wickeln und wiegen und dann Hits produzieren am Fließband. Also bei Helene Fischer wird's garantiert nicht langweilig. Im Akkord haut sie ja eben gerade die neuen Hits raus. Schönen Mittwoch mit uns, mit Radio Tirol.
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0: Guten Morgen, 8:45.
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3: Guten Morgen, ich bin Marlies Winkler. Der Unfallfahrer von Bozen soll nach dem Tod der kleinen Jamila erst in ein paar Tagen vernommen werden. Er steht noch unter Schock. Die Polizei hat den Kleinlaster nach dem Unfall vor dem Walterpark samt Inhalt sequestriert und die Polizisten prüfen nun alle Videokameras der Umgebung, um zu klären, wie genau es zum Unfall gekommen ist. Landesrätin Meyer zieht beim gemeinnützigen Mietwohnbau eine positive Bilanz. 17 öffentliche und gemeinnützige Organisationen haben Projekte eingereicht. Werden alle genehmigt, könnten 150 zusätzliche Mietwohnungen zur Verfügung stehen. US-Präsident Trump ist weiterhin gegen eine politische Kontrolle von KI. Und das, obwohl Experten sagen, dass KI die Menschheit bedrohen könnte. Trump findet, die Firmen sollten sich einfach selbst kontrollieren. In Polen sind zwei Flughäfen sicherheitshalber geschlossen worden. Grund dafür sind russische Angriffe auf die Ukraine ganz in der Nähe der Grenze von Polen. Das Land rechnet auch schon seit längerer Zeit mit direkten Angriffen von Russland. In Bozen ist immer mehr los. Heuer finden mehr als 160 Events statt. Letztes Jahr waren es noch 70. Der Bozner Bürgermeister findet das gut. Er sagt, mehr Veranstaltungen würden das Gemeinschaftsgefühl und die Sicherheit in Bozen stärken.
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0: Alle sind noch nicht angekommen. Also der Berufsverkehr hat schon noch seine kleinen Tücken, Romy Gatterer.
4: Auf der Pustertaler Staatsstraße wird zum Berufsverkehr auch noch gemäht. Deshalb geht es hier oft nur einspurig weiter. Es staut in Fahrtrichtung Bruneck zwischen Oberfintel und Kehrens abschnittsweise. Gerade noch mehr los in Bozen rund um die Meraner Kreuzung und auf der Torricelli- und Galilei-Straße. Von der Brenner-Autobahn werden uns zurzeit keine Probleme gemeldet. Und noch nicht so schnell, es wird geblitzt in Siebeneich auf der Bozner Straße, Höhe Bad Dauna Richtung Bozen.
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4: Jetzt sind wir noch richtig in Grau unterwegs. Momentan ist das am Morgen die Lieblingsfarbe vom Himmel. Bei den Bergen ist die Sonne schon gut dabei. Die dicke Wolkendecke aber lässt sie im Großteil des Landes noch nicht bis zu uns durch. Im hinteren Finchgau aber kaum zu glauben, gerade blau und die Sonne strahlt gerade gut hervor. Es hat jetzt in Verzahn 15 Grad, in Kadaun 17, in Sterzing 13 und in Pfalzen 14 Grad.
0: Schönen guten Morgen. Du wolltest noch was sagen.
4: Heute gehen sich auch noch 23 bis 26 Grad aus, also...
0: Ja, fein,
4: passt. Richtet sich auf feines Wetter, gell?
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0: Die schönste Musik aller Zeiten mit uns. Schönen Mittwoch.
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0: Schauen wir mal, was der Mittwoch so mit sich bringt. Romy Gatterer.
2: Guten Morgen.
0: Und Deborah Sparbauer. Guten Morgen. Los geht's.
1: Wieder.
2: Heute sind Sie richtig energiegeladen. Nutzen Sie das aus.
1: Stier.
0: Ja, für Sie geben sich heute richtig gute Chancen aus.
1: Zwilling.
2: Sie dürfen ruhig zeigen, was Ihnen wichtig ist.
1: Krebs.
0: Legen Sie einen Zwischenstopp ein für einen netten Austausch mit Kollegen.
1: Löwe.
2: Teamwork ist angesagt. Gemeinsam geht's einfacher.
1: Jungfrau.
0: Gehen Sie gerne mal mehr auf andere zu, das verbindet.
1: Waage.
2: Klären Sie heute, was noch offen ist.
1: Skorpion.
0: Es lohnt sich einfach, Dinge abzuhaken. Was gestern war, bleibt auch bei gestern.
1: Schütze.
2: Sie sind auf dem richtigen Weg, lassen Sie sich nicht davon abbringen.
1: Steinbock.
0: Ja, jemand kann Ihr Feingefühl heute besonders gebrauchen. Hören Sie sich ein bisschen um.
1: Wassermann.
2: Ihr Plan steht, jetzt heißt's einfach machen.
1: Fische.
0: Ihre Meinung wird sehr geschätzt. Sagen Sie ruhig, was Sie denken.
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Erfolgs Rock'n'Roller zum Mittwoch. Radio Tirol mit Deborah Sparber, hallo. Also wenn Ihnen sowas in die Quere kommt, dann am besten Ohren zuhalten. Dieser Vogel kräht mit voller Presslufthammer-Lautstärke. Nachgemessen der lauteste Vogel der Welt. Knapp 130 Dezibel. Dieser Nachtkehl-Glockenvogel. Gut, dass er in Südamerika daheim ist. Und Detail am Rande, die Männer sind so laut. Nur die Männer. Warum? Weil sie scharf sind. Wollen die Mädels damit anlocken. Also ganz ehrlich, ein paar Blumen würden ja auch reichen. Oder in Vogelsprache gesprochen, ein schönes Nest wird's auch machen. Schönen Mittwoch. The Human League. Don't you want me? Und gleich aber.

0: Referenten fordern deshalb von der Landesregierung, dass Lehrpersonen die Aufsicht verlässlich übernehmen, ohne dafür Teamstunden opfern zu müssen. Wohnbaulandesrätin Uli Meier zieht eine positive Bilanz beim gemeinnützigen Mietwohnbau. Bis Ende August haben sich 17 öffentliche und gemeinnützige Träger gemeldet und ihre Projekte eingereicht. Wenn alle Anträge angenommen werden, könnten so 150 neue Mietwohnungen zur Verfügung stehen. Es handelt sich dabei nicht nur um Neubauten, sondern der Großteil der eingereichten Projekte wären Sanierungen. Der gemeinnützige Mietwohnbau ist Teil der Wohnreform von Uli Meier und sieht Mietwohnungen zu erschwinglicheren Preisen vor. Der Mietpreis muss dabei mindestens 5% unter dem Landesmietzins liegen. Heute Vormittag gibt es in Europa eine Großrazzia. Sie richtet sich gegen ein internationales Geldwäschenetzwerk und gegen die Rockerbande Hells Angels. Die Ermittlungen gehen von der Staatsanwaltschaft in Duisburg in Deutschland aus. Dort sollen mehrere Bandenmitglieder verhaftet werden. Fiona Reinert aus Deutschland mit den Einzelheiten.
1: Insgesamt werden nach dpa-Informationen 140 Objekte durchsucht. Unter anderem soll es einen großen Polizeieinsatz an der Adresse eines einflussreichen Hells Angels Rockers in Duisburg gegeben haben. Eine Sprecherin der Polizei erklärt, dass sich der Einsatz gegen ein internationales Netzwerk von Geldwäschern richtet und gegen eine kriminelle Vereinigung. Und bei dieser handelt es sich nach dpa-Informationen um die Hells Angels. Mehr als 1000 Einsatzkräfte sind in Deutschland und anderen europäischen Ländern an der Razzia heute Morgen beteiligt.
0: Wir schauen nach Polen. Dort sind zwei Flughäfen aus Sicherheitsgründen vorübergehend geschlossen worden. Grund dafür sind russische Angriffe auf die Ukraine nahe der Grenze zu Polen. Einer der beiden geschlossenen Flughäfen ist das Drehkreuz für Militärhilfe an die Ukraine. Polnisches Staatsgebiet wurde bei den Angriffen nicht getroffen. Das Land rechnet aber schon lange mit einem direkten russischen Angriff. In Bozen ist einiges los. Die Stadt hat sich nämlich zum Ziel gesetzt, lebendiger zu werden. Allein heuer finden mehr als 160 Events in Bozen statt. Letztes Jahr waren es nur 70. Die Zahl der Genehmigungen hat sich mehr als verdoppelt. Bürgermeister Korarati sagt, dass man diesen Trend fortsetzen müsste, damit die Straßenplätze und Parks in Bozen belebt werden. Das stärke das Gemeinschaftsgefühl und auch die Sicherheit, sagt der Bürgermeister. Und heute stehen die Chancen auf Sonne 50-50. Unseren Wetterausblick hören Sie gleich.
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8: Dieser Hochnebel heute wieder. Romy Gatterer.
9: Über dem Nebelmeer scheint aber schon richtig gut die Sonne in den Tälern. Aber ist sie noch nicht ganz erwünscht, außer in Graun in Finchgau. Da schaut es gerade richtig schön blau aus. 23 bis 26 Grad Spitzenwert erreichen wir heute noch. Jetzt hat es bei Ihnen in St. Valentin auf der Heide 9 Grad, in Kaldern 15, in Wiesen 14 und in St. Veit in Brex 12 Grad.
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9: Gut 2 Kilometer Stau auf der Pustertaler Staatsstraße. Dort wird fleißig gemäht zwischen Oberfintel und Kienz Richtung Bruneck. Nicht zu schnell, es wird geblitzt in Siebeneich auf der Bozner Straße, Höhe Badauner Richtung Bozen. Auf der Brenner Autobahn, da passt's. Sichere Fahrt.
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10: Schönen guten Morgen und jetzt sind Sie wieder dran. Ihre Musik spiele ich Ihnen aus unserer Jukebox und diese Woche gibt's noch unser Geschenkepaket dazu. Heißt Radio Tirol Tasse, unsere schöne Morgentasse ist mit dabei. Eine Turntasche, ein Schlüssel.

Bandana und dieser Musik. Die Nummer 1. Good Old Cher. The Shoop Shoop Song, It's in a Kiss. Oder Just an Illusion. Das sind Imagination auf der 2 oder dann noch die 3. Crowded House, Weather With You, großer Klassiker. Sie wählen, Sie rufen mich an, jetzt gleich. Auf Herrn Ratscher, ich freue mich. 0471 44.

0: The Four Seasons mit der schönsten Musik aller Zeiten hier auf Radio Tirol. Sind Sie unterwegs zu den Kunden, direkt zur Arbeit? Auch der Friedrich aus Auer ist unterwegs im allerletzten Berufsverkehr. Friedrich, wohin zieht's dich gerade?
1: Ich bin aber da Richtung Viltian, vom größten Platz Richtung Viltian vorher.
0: Geht ein bisschen schleppend oder kannst Gas geben?
1: Ganz gut, ja, kein Problem.
0: Ja, 8:50, dann geht's, gell? Du, Friedrich, ja. Geschenkepaket holst du bei uns ab?
1: Ja.
0: Machen wir einen Live-Ratscher zusammen. Und welche Musik darf ich dir spielen?
1: Mir haben die Nummer 3.
0: Crowded House und Weather With You. Sehr, sehr gerne. Dann wünsche ich dir gute Arbeit, nicht so viel Stress.
1: Ja, danke.

0: guter Rhythmus, gell? So zum Weiterfahren bei der Arbeit, damit es schön läuft, der Flow weiterhin da ist. Und ich glaube, der Song passt Ihnen auch. Stimmt, oder? Opus! Gibt's gleich auf Radio Tirol.
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2: Schönen Mittwoch, kurz nach 9:30.
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2: Ja, die Arbeiten auf der Pustertaler Startstraße gehen weiter und weiter. Romy Gatterer.
3: Dort laufen Mäharbeiten bei Kierns gerade. Es staut in beiden Fahrtrichtungen zwischen St. Florenzen und St. Sigmund. Etwas länger dauert es gerade noch in Bozen auf der Innsbrucker Straße wegen Überlastung. Grünes Licht aber dafür für die Brennerautobahn.
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3: Unten hält sich die Sonne im Großteil des Landes in Grenzen. Über der Nebeldecke sehen wir auf den Webcams richtiges Strahlewetter. Daumen sind gedrückt, dass sie sich ein bisschen beeilt und der Nebel gut Platz macht. Morgen geht das Duell zwischen Nebel und Sonne weiter und bis zu 24 Grad stehen an. Gerade messen wir noch in Schlanders 16 Grad, in Brandsol 14, in Stange auch 14 und in Sechsten 12 Grad.
2: Was habe ich gestern daheim am Nachmittag auf die Sonne gewartet? Gell? Ungewartet und was war's? Vergebens.
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0: Du gehörst mir OSGS, Musik mit in Südtirol.
1: Hier auf Radio Tirol, ein Hallo von mir, Deborah Sparber. Ohne Lehrlinge würde es in den Handwerksbetrieben bei uns im Land sehr, sehr traurig ausschauen. Auf den Nachwuchs sind die ganzen Firmen immens stolz und investieren viel. Und es gibt immer technische Neuerungen. Das sehen wir gleich. Unsere Handwerkerwoche hier auf Radio Tirol. Gleich geht's weiter.
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0: geht rein in den Vormittag und da wird ordentlich gewerkelt im Land.
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0: Damit ein Handwerksbetrieb auch richtig gut läuft, braucht es junge Talente. Bei einem Großbetrieb in Sterzing, VLS Technik, wird schon seit Jahren auf die Lehrlinge gesetzt. Roland Hillebrand hat Personalleiter Patrick Erlacher getroffen.
2: Also für Nachwuchs ist hier auf alle Fälle mal gesorgt. Alles junge Leute beim Werkeln. 15 Lehrlinge sind in der Ausbildung. Patrick, du koordinierst die alle und du hast gerade gesagt, das macht die Menschen stolz.
3: Zuerst stellt man sie um und dann begleitet man sie bis zum Abschluss für die Lehre. Und das ist dann berg zu sehen, wenn sie eigenständig Vorarbeiter werden und sie dann eigenständig die Baustelle schmeißen und sie dann Lehrlinge ausbilden.
2: Also Lehrlinge sind sowieso Gold wert und das ist ja ein bisschen so eine Win-Win-Situation, gell?
3: Es gibt keine Fachkräfte ausgebildet auf dem Markt. Das ist dann ganz, ganz selten und rar. Und deshalb geht unsere Strategie dahin, die Fachkräfte so auszubilden, den jungen Menschen Möglichkeiten zu bieten, sich ein Handwerk zu erlernen, was Zukunft hat und goldenen Boden.
2: Heizen, Kühlen, Lüftung, Sanitär, also das entwickelt sich ständig weiter, gell?
3: Der Beruf hat Zukunft. Wir wollen sagen, was wird gelernt. Es ist nicht mehr leicht, als wir früher ein Abfluss und der Kaltwasserleitung, sondern da ist sehr, sehr viel Technik, Innovation und moderne Lösungen dahinter.
2: Was in der Ausbildung ja cool ist, also auf der einen Seite Schule gehen und auf der anderen Seite ja auch was verdienen. Und da gibt es einen neuen Kollektivvertrag und so weiter und der ist einfach nur wow.
3: Das heißt, immer ein Grundgehalt ist gestiegen und das ist ganz, ganz berg zu sehen, dass ein Lehrling im ersten Lehrjahr bis zu 1.300 Euro netto verdienen kann.
2: Also das ist nicht schlecht.
0: Ja, und auf einen Klick vielleicht zum Traumjob im Handwerk. 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

0: und einen Vormittag. 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
1: Nach Teileinsturz, Gericht ab morgen wieder voll in Betrieb. Und nach Rücktritt, Zukunft von Gabriele Morandell noch ungewiss. Das Wetter, die Hochnebel lockern langsam auf. Ich bin Marlies Winkler, schönen Vormittag.
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1: Ab morgen nimmt das Bozner Landesgericht seine Arbeit wieder vollständig auf. Am neuen Sitz in der Südtiroler Straße gibt es die ersten Strafverhandlungen. Auch Zivilverfahren laufen weiter. Nach dem Teileinsturz im Juli waren ja alle nicht dringenden Verfahren ausgesetzt worden. Mit Oktober, eben ab morgen, werden sie nun wieder aufgenommen. Damit konnte der Zeitplan eingehalten werden. Mit dem Umzug der Angestellten hat alles geklappt. Heute werden Techniker sich noch um ein paar letzte Details kümmern im internen Justiznetz. Gabriele Morandell räumt ihren Posten als Generalsekretärin der Region. Grund dafür ist eine Unvereinbarkeit mit einer anderen Funktion. Denn Morandell ist gleichzeitig die Vorsitzende der sozialen Mitte in der SVP, eine politische Funktion. In dieser Rolle hat Morandell in letzter Zeit immer wieder die Landesregierung kritisiert, vor allem den italienischen Koalitionspartner Fratelli d'Italia, aber auch ihre eigene Partei, die SVP. Morandell hat sich nun gegen den Posten

0: Probleme bei der Schulmensa, das ist bei einem Treffen herausgekommen, der Familienreferenten der Gemeinden im Bustertal. Gerade bei der Aufsicht hapere es, würden einige Lehrkräfte, Eltern und Freiwillige sie nicht freiwillig übernehmen, würde nichts gehen. Die Bustertaler Referenten fordern deshalb eine klare Regelung von der Landesregierung. In Europa gibt es heute eine groß angelegte Razzia gegen die Hells Angels. Mehr als 1000 Polizisten sind im Einsatz, viele davon in Deutschland. Die Ermittlungen gehen von der Staatsanwaltschaft in Duisburg aus. Dort sind heute früh bei einem der einflussreichsten Hells Angels Mitglieder zahlreiche Polizisten vorstellig geworden. Es sollen mehrere Haftbefehle geben. Über 100 Wohnungen von Mitgliedern der Rockerbande werden heute durchsucht. Ihnen wird Geldwäsche und die Bildung einer kriminellen Vereinigung vorgeworfen. Neben dem bekannten Nobelpreis werden auch alternative Nobelpreise vergeben. Und dieses Jahr gehen sie alle an Frauen und Organisationen, die von Frauen geführt werden. Sie kämpfen mit ihrer Arbeit gegen herrschende Machtstrukturen. Eine Aktivistin etwa setzt sich dafür ein, dass die künstliche Intelligenz weniger diskriminierend ist gegenüber Frauen und Minderheiten. Die Preise gehen nach Pakistan, Südafrika, Georgien und in die USA. Die Verleihung findet am 1. Dezember in Stockholm statt. Ganz schön langsam lockert es auf. Wie es bei den Temperaturen ausschaut, das hören Sie gleich bei uns.
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10: Wissen Sie, was richtig fein wäre jetzt? Schön langsam, so ein bisschen Sonnenschein für Sie alle im Land. Vor allem, wenn Sie heute vielleicht Ihren freien Tag haben. Romy, wie schaut's aus mit dem Hochnebel?
11: In den meisten Tälern ist er noch richtig angenagelt. Im hinteren Finchgau aber zum Beispiel ist die Sonne schon gut dabei. Aber auch der restliche Teil würde gern was von ihr abbekommen. Temperaturmäßig gehen wir auf die 25 Grad zu. Morgen schauen wir wieder, wer besser dran ist, Sonne oder Nebel. Wobei jetzt gerade schon viele für die graue Variante abgestimmt haben. Noch zu den aktuellen Temperaturen. Es hat in Algun 17 Grad, in Leifers 16, in Freienfeld 15 und in St. Martin in Durm 13 Grad.
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11: Einige Arbeiten lassen Sie kurz auf die Bremse treten. Auf der Bustertaler Staatsstraße lange Überlastungskolonne wegen Mehrarbeiten bei Kierns. Es staut zwischen St. Sigmund und St. Lorenzen in beiden Fahrtrichtungen streckenweise. Auf der Brenner Staatsstraße bei Steg, da staut es in beiden Fahrtrichtungen. Es werden Steinschlagnetze dort eingebaut. Auch die Innsbrucker Straße in Boots noch gut im Beschlag stadtauswärts. Auf der Brenner Autobahn, da passt's. Sichere Fahrt.
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10: Sonne tanken, das wäre fein. Oder einfach Füße vertreten, was Gutes essen in Blatters. Richtig feins Platzl, wo wir alles finden und vereinen. Und in gut einer Viertelstunde zeige ich Ihnen dieses schöne Platzl mit ganz viel Musik. Schauen wir dahin schon. Das Soul Sisters gleich bei uns. Bonnie Tyler.

Ja, das ist da hier auf Radio Tirol und ein bisschen runterkommen vom ersten Stress am Mittwoch vielleicht oder gerne mit uns. Mit der schönsten Musik aller Zeiten. Simon & Garfunkel, Mrs. Robinson.

0: Nachmittag.
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0: Jetzt lieber schon mit Sonne, gell? Aber auch ganz ohne Sonne ist es fein. Da oben beim Dominik, er ist der Chef im Haus, aber natürlich nie ohne sein Team. Das Berggasthaus Natz im Platzers. Dominik, die Terrasse bei euch, alles schon eingedeckt für Mittag, gell? Das passt.
5: Man kann gut sitzen draußen, vielleicht mit einem Pulloverle oder einem Jackele. Jetzt logisch, wenn die Sonne rauskommt, nachher geht es auch noch ein Kurzärmel Pinsel drüber. Heute ist es so ein bisschen der Nebel verhangen, ja. Man sieht auf dem verweiten Bauch Sonnenstrahlen wie auch leicht noch nass. Das ist es nicht Triebheit.
0: Ja, wie überall im Land, mehr oder weniger, gell? Du, von der Terrasse bei dir gehen wir einfach mal runter in den Keller jetzt im Herbst.
5: Wir haben da bei uns im Gasthaus einen unterirdischen Keller aus Altholz und den tun wir für Gruppen ab 15 Leute auf. Und da gibt es noch das klassische Türkele-Menü mit Vorspeise, entweder Schlutzer oder Suppe. Hauptspeise gibt es ein Schlachtblatt und danach gebratene Kastanien und Krapfen.
0: Puh. Ja, vor dem Dörkelen wäre dann super, gell? Oder auch jetzt vor dem Mittagessen heute, so eine kleine feine Wanderung. Was kannst du anbieten?
5: Ja, wenn ich jetzt gehen würde, würde ich fast über den Raum fahren und dann da hinten in Weg Nummer 4 rauer gehen. Dann startet man bei den Kastanienbaum und nachher kommt man alle her, rauer geht man durch den Wald. Vielleicht um der Jahreszeit sind ganz viele Rehe und Wildtiere rum und vielleicht sieht man noch eins. Und ist gemütlich zu gehen in einer Stunde, 10 Zau, halt die so heim.
0: Ja, tipptopp. Berghasthaus, Natz im Platzers, Dominik, dir und deinem Team gute Arbeit.
5: Dankeschön, ebenfalls in alle gute Zeit noch und vielen Dank.
0: Tschüss.
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Olivia Newton-John, Physical, klingt gut. Der Vormittag mit Radio Tirol klingt noch feiner mit America. The Last Unicorn.

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2: Kurz nach 10:30.
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2: Wir schauen auf die Pustertaler Staatsstraße mit Romy Gatterer. Da ist es ein bisschen eng im Moment.
3: Lange Überlastungskolonnen zwischen St. Sigmund und St. Lorenzen in beiden Fahrtrichtungen. Es wird bei Kienz gemäht. Rechnen Sie hier mit langen Wartezeiten. Auf der Branner Staatsstraße bei Steg staut es knapp einen Kilometer in beiden Fahrtrichtungen wegen Felssicherungsarbeiten. Weiter noch.
2: Geht gar nichts mehr, oder? Ich verstehe nicht. Niest die Lady oder niesen oder Stimme weg? Warte mal, wo bist du denn? Also, Branner Stadtstraße, Steg, knapp einen Kilometer in beiden Fachrichtungen. Fellsicherungsarbeiten bremsen Sie hier ein. Und dann schauen wir noch auf die Finchgauer Stadtstraße. Da staut es abschnittsweise Richtung Reschen zwischen Döll und Rabland und weiter dann noch zwischen Staben und Schars. Brenner Autobahn, grünes Licht, tipptopp.
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2: Du, lass mir mal. Ich habe so lange kein Wetter mehr gelesen.
3: Bitte,
2: Darf ich?
3: Okay. Bühne frei.
2: Also, die Sonne, gell? Auf den Bergen oben ist sie angekommen. Ein paar wenige Finchger. Unterlandler haben auch schon das Vergnügen, mit der Sonne ja ein bisschen Spaß zu haben schon. Der Rest von uns wartet weiterhin gespannt, dass sich dieser Hochnebel irgendwann heute wieder mal auflösen wird. Die Temperaturen unterschiedlich, also 17 Grad in Latsch, das geht schon. 19 Grad in Kardaun, Geis 15 Grad, Pfütsch ein bisschen frischer bei 12 Grad. Der Donnerstag. Grau in Grau in Grau. Nur ganz wenig von der Sonne kommt durch. Morgen wirklich der Hochnebel sehr zäh. Ja, dichtere Wolkenfelder bis zu 25 Grad. Mehr geht sich nicht aus. Wolltest du noch was sagen, Romy? Alles tipptopp?
3: Alles tipptopp.
2: Na schau, Stimme ist schon da.
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Mary and Faithful, das ist so ein Song, da fehlt eigentlich nur mehr so eine Tasse Kaffee, Kastanienherz. Kurz Pause machen oder einfach durcharbeiten und ein bisschen dippen, ein bisschen essen, ein bisschen dippen. Radio Tirol hören, ganz wichtig dazu. Da weißt du dann, Hagen, weil ich dich liebe.

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Jetzt ganz ehrlich, schön langsam können wir uns Gedanken machen, ob es Gulasch mit Knödel wird, ob es ein Salat wird, vielleicht was Herbstliches. Suppe, Gerstsuppe, Kürbiscremesuppe. Zum Überlegen natürlich ganz viel Musik auf Radio Tirol. Oh.

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1: 11 Uhr, die Nachrichten. Zukunft von Morandell nach Rücktritt noch ungewiss. Ab morgen ist Landesgericht wieder voll im Betrieb. Und die Hochnebel lösen sich nur langsam auf. Ich bin Marlies Winkler, schönen Vormittag.
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1: Gabriele Morandell weiß noch nicht, wie es für sie beruflich weitergehen soll. Ihren Posten als Generalsekretärin der Region in Trient räumt sie auf Wunsch von Landeshauptmann Kompatscher. Der hatte eine Unvereinbarkeit gesehen, weil Morandell nicht nur Generalsekretärin der Region ist, sondern auch Vorsitzende der sozialen Mitte der SVB. Ihren Beamtenjob in Trient, der sei keineswegs politisch, sagt Morandell.
3: Nur scheint es eben, ist es eine politische Situation, dass man mit dieser Rolle und mit Politik nicht zurechtkommt. Und um denen entgegenzuwirken, ja, habe ich eben beschlossen und gesagt, ja, dann suche ich mal eine andere Arbeit.
1: Welche Arbeit das sein wird, wollte sie uns heute noch nicht sagen. Zuletzt ist Morandell aufgefallen, weil sie ihre Partei, die SVB, kritisiert hat und vor allem auch den Koalitionspartner Fratelli d'Italia. Ab morgen nimmt das Bozner Landesgericht seine Arbeit wieder vollständig auf. Am neuen Sitz in der Südtiroler Straße gibt es die ersten Strafverhandlungen. Auch Zivilverfahren laufen weiter. Nach dem Teileinsturz im Juli waren ja alle nicht dringenden Verfahren ausgesetzt worden. Mit Oktober, eben ab morgen, werden sie wieder aufgenommen. Damit konnte der Zeitplan eingehalten werden. Mit dem Umzug der Angestellten hat auch alles geklappt. Heute werden Techniker sich noch um ein paar letzte Details kümmern für das Internet. Justiznetz. Beim Projekt Hürdenbergtunnel, also der Nordumfahrung von Bozen, gibt es langsam Fortschritte. Jetzt liegen zwei konkrete Varianten vor, wo der Tunnel genau verlaufen soll. Der Landtagsabgeordnete Franz Locher von der SVB fordert, dass das Projekt nach 35 Jahren Diskussion jetzt endlich umgesetzt wird. Es sei höchste Zeit, dass sich das Land und die Gemeinde Bozen an einen Tisch setzen und dass es statt Versprechungen jetzt Taten gibt. Der Hürdenbergtunnel würde das Saarntal mit dem Bozner Boden verbinden und damit die Altstadt von viel Verkehr befreien. Wir schauen nach Schweden. Dort werden die alternativen Nobelpreise heuer ausschließlich an Frauen vergeben und an Organisationen, die von Frauen geführt werden. Es seien Frauen, die sich nicht davor scheuen, sich mit Regierungen und

0: Dezember in Stockholm statt. Ja, und die Hochnebel in Südtirol bleiben auch heute noch teils hartnäckig. Alle Wetteraussichten hören Sie gleich bei uns.
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4: Hopp, hopp, Sonne, meint Romy Gatterer. Ob's damit klappt, sie anzulocken?
5: Leider hält der Hochnebel richtig gut Stand in den meisten Teilen. In Grauen im Finchgau aber gerade richtig schön blau. Der Rest bleibt aber noch unter der Nebeldecke. Morgen geht es dann so ziemlich gleich weiter. Nebel und Sonne ringen dann um den Podiumsplatz. Dazu kommen auch am Nachmittag ein paar ausgedehnte Wolkenfelder. Also es schaut nicht ganz so gut aus für die Sonne. Temperaturmäßig geht es heute noch bis zu 25 Grad rauf. Gerade hat es in Rabland 17 Grad, in Auer 16, in Pflersch 14 und in Doblach 13 Grad.
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5: Lange, lange Überlastungskolonnen auf der Pustertaler Staatsstraße. Es staut wegen Mehrarbeiten zwischen Oberfinzel und St. Lorenzen in beiden Fahrtrichtungen. Gearbeitet wird auf der Brenner Staatsstraße bei Steg. Dort werden Steinschlagnetze eingebaut. Es staut in beiden Fahrtrichtungen schon 1,5 Kilometer. Auf der Finchgauer Staatsstraße dauert es gerade länger Richtung Reischen zwischen Schachs und Staben. Auf der Brenner Autobahn dafür ist alles okay. All unterwegs, sichere Fahrt.
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4: Also Musik geht immer, gell? Mit Sonne, mit Regen, Schnee, Sturm, Gewitter und vor allem als Vorfreude auf die Mittagszeit. Die eine Stunde voller Musik noch und der halbe Mittwoch ist schon geschafft.

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0: 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Hallo ins Land. Kurz mal Pause machen und vielleicht schon über später nachdenken. Im Feierabend ist eine Menge los heute.
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2: Zwei Frauen, eine Fleischerei und ganz unterschiedliche Träume. 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
2: Wenn langsam die Dämmerung hereinbricht, beginnt ein besonderer Abend auf der Hochmut oberhalb von Dorftirol. 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
3: Hallo aus der Radio Tirol Service Redaktion, ich bin Romy Gatterer, es ist kurz nach 11:30. Wegen Arbeiten dauert es für Sie etwas länger, es staut streckenweise auf der Bustertaler Staatsstraße. Der löst sich jetzt aber immer mehr auf, dort wird zurzeit bei Kienz gemäht, die Arbeiten wurden aber kurz pausiert, es dauert noch etwas länger Richtung Brixen zwischen St. Lorenzen und Kienz. Auf der Brennerstaatsstraße werden bei Steg Felssicherungsarbeiten gemacht. Es staut knapp 1 Kilometer in beiden Fahrtrichtungen. Auf der Brenner Autobahn, da läuft's.
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3: Blau mit schön Sonne im oberen Finchgau und auch etwas im Unterland. In den restlichen Teilen hat der Nebel noch einen langen Arbeitstag vor sich. Auch morgen verschafft sich die Sonne nur ganz schwer einen Platz bei dem Hochnebel. Bis zu 25 Grad gehen sich heute noch aus, also richtig angenehm. Grad hat es in Laas 18 Grad, Bad Aleimburg hat es 21, in Mauls 16 und Antholz hat 14 Grad.

0: 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Hallo, ich bin Deborah Sparber. Ein ganzes Land steht still nach gestern. Dieser Unfall hat uns alle schockiert. Das dreijährige Mädchen, das in Bozen von einem Kleinlaster überfahren und getötet wird. Heute, der Tag danach. Blumen, Kerzen säumen den Ort des Unglücks. Florian Scheringer in unseren Nachrichten.
1: Die kleine Jamila hatte keine Chance. Einen Augenblick lang haben die Eltern sie aus den Augen verloren und die Dreijährige ist unter die Räder des Kleinlasters geraten. Der war gerade am Rangieren vor dem Eingang des Einkaufszentrums. Warum alle Beteiligten von so einem Vorfall traumatisiert werden und wieso der Fahrer das Mädchen womöglich gar nicht sehen konnte, das hören Sie gleich im Südtirol-Journal Mittagsmagazin.
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1: Guten Tag, ich bin Florian Scheringer. Trauer um kleine Jamila. Die Reaktionen auf den tragischen Unfall in Bozen. Südtiroler Freiheit gründet Seniorengruppe. Wie sehr hat sich die Partei von ihren früheren Zielen entfernt? Ein tödlicher Unfall ist immer tragisch. Wenn es dann noch ein kleines Kind trifft, ist der Schmerz bei den Angehörigen noch um ein Vielfaches größer. Genau das ist in Bozen passiert, mitten in der Stadt am helllichten Tag. Vor dem Eingang des Einkaufszentrums Walterpark, direkt gegenüber vom Bahnhof, wurde die kleine Jamila von einem Kleinlaster überrollt und getötet. Sie war noch nicht einmal 4 Jahre alt. Ihre Mutter hat sie ein paar Sekunden lang aus den Augen verloren und schon ist es passiert. Sie musste hilflos zusehen. Es ist das Schlimmste, was Eltern passieren kann, sagt der Notfallpsychologe Erwin Steiner.
2: Wenn ein Kind verstirbt, dann kehrt sich unser Verständnis von dem, wie wir die Welt glauben, wie sie funktioniert, um. Es ist nicht natürlich, dass ein Kind vor den Eltern versterben muss. Und deshalb sind Eltern und in dem Moment auch das Elternpaar sehr gefordert. Aber es ist natürlich für Eltern das schlimmste Szenario, was man sich vorstellen kann, wenn ein Kind verstirbt.
1: Dazu kommt noch, dass der Unfall nicht irgendwo passiert ist, sondern mitten in der Innenstadt. Da sind immer viele Menschen unterwegs, die einkaufen gehen oder vielleicht gerade vom Bahnhof kommen. Dementsprechend viele haben die Tragödie mitbekommen. Eine Augenzeugin des Unfalls ist schreiend davongerannt. Um wen kümmert man sich da als erstes? Notfallpsychologe Steiner.
2: Uns ist immer wichtig, natürlich die am nächsten betroffenen Angehörigen, aber auch Zeugen, Ersthelfer, die vor Ort sind, aufzufangen, zu begleiten, weil die natürlich im ersten Moment das stärkste Erleben haben, dass sie verarbeiten müssen. Aber genauso sind Zeugen, die dabei sind, von solchen Situationen sehr überwältigt oder können überwältigt sein.
1: Wenn sich die Notfallpsychologen vor Ort nicht um alle kümmern können, dann steht auch das psychologische Krisentelefon zur Verfügung. Besonders traumatisiert ist sicher auch der Fahrer des Kleinlasters, der das Mädchen erfasst hat, sagt Erwin Steiner.
2: Unfalllenker sehen wir immer wieder in der Betreuung, sind im ersten Moment auch in einer Schockstarre gefangen, versuchen den Unfallhergang zu rekonstruieren, zu sehen, habe ich das sehen können, was dort nicht, ich hätte mehr aufpassen, habe ich etwas übersehen, also auch diese ganzen Selbstzweifel, Selbstvorwürfe und da in dieser Situation gefangen zu sein, von diesen Ereignissen, die einen auch überwältigen, das macht auch Unfalllenker sehr, sehr, sehr betroffen.
1: Ein Problem, bei Kleinlastern ist die Sicht aus der Fahrerkabine nach hinten und auch zur Seite sehr schlecht. Wenn da plötzlich ein kleines Kind herrennt, merkt das der Fahrer oft gar nicht. Moderne Sicherheitssysteme wie Sensoren können zwar helfen, sagt der Fahrlehrer Stefan Eckel. Das Unfallfahrzeug war aber ein älteres Modell.
3: Gerade bei großen Lastwagen ist das jetzt inzwischen auch schon gang und gäbe, dass solche Systeme eingebaut sind. Die wirken aber auch nur in bestimmte Richtungen. Also dass das jetzt nach allen Seiten hin perfekt abgesichert wäre, das Fahrzeug, das ist fast utopisch.
1: Deshalb gilt beim Rangieren immer höchste Vorsicht, vor allem wenn in der Nähe Fußgänger unterwegs sind. Die sicherste Variante sei es, einen Einweiser zu haben, der die Umgebung beobachtet, sagt Fahrlehrer Eckel. Das ist im hektischen Alltag der Kurierfahrer aber nur selten möglich. Heute laufen noch die Ermittlungen zum Unfallhergang. Zu klären ist unter anderem, ob der Kleinlaster sich überhaupt

0: zu haben. Mein Kollege Wilhelm Schatzer spricht darüber mit Eva Klotz, der Parteigründerin und langjährigen Landtagsabgeordneten.
1: Frau Klotz, die Südtiroler Freiheit wirkt heute jung, laut. Können Sie sich damit identifizieren?
2: Selbstverständlich. Jede Zeit hat ihre Mittel, jede Zeit hat ihren Stil. Die Kernpunkte, die Ideale sind immer dieselben, nämlich eine Zukunft Südtirols ohne Italien mit Anwendung des Selbstbestimmungsrechts der Völker und selbstverständlich alles, was bis dahin notwendig ist, um Heimat und Identität zu erhalten.
1: Was sagen Sie dazu, dass zum Beispiel die junge Südtiroler Freiheit Verbindungen zur AfD pflegt? Man hat den Eindruck, die Partei driftet nach rechts ab, auch extrem rechts?
2: In keiner Weise, schon gar nicht extrem rechts, auch nicht rechts. Ich habe nie etwas von diesen Ideologien gehalten, denn über jeder Ideologie gibt es Ideale und das sind die Menschenrechte und die Menschenwürde. Wir stehen für die Ideale nach wie vor. Wenn unsere Jungen einmal Kontakte pflegen beziehungsweise jemanden anhören, der nicht von sich aus in unser Spektrum gehört. Warum soll man nicht einmal jemand anderen anhören? Wichtig ist für uns, dass es nie zu viel Nähe gibt und dass es keinerlei Anbiederung oder Art Verpflichtungen gibt.
1: Frau Klotz, Sie waren Kämpferin für die kleine Minderheit gegen die Großen in Rom, wenn man so sagen will. Jetzt tritt die Partei selber gegen Minderheiten, Ausländer.
2: Nein, das kann man so sicher nicht sagen. Manches war vielleicht ein wenig überzogen, wenn ich an das Plakat mit der schwarzen Hand denke. Aber dass meine Bewegung auch plakatiert, dass kriminelle Ausländer oder diejenigen, die hier keinerlei Recht, weder einen Asylantrag noch sonst etwas haben, nicht hier sein dürfen, das sagt ja jeder vernünftige Mensch. Das hat nichts mit Menschenrechten oder gegen Menschenrechte zu tun.
1: Frau Klotz, hat die alte Garde Einfluss noch in der Bewegung? Soll sie Einfluss haben?
2: Selbstverständlich.
0: Sagt Eva Klotz. Auch dazu dient die Seniorengruppe. Sie will den Anliegen der Senioren innerhalb und auch außerhalb der Südtiroler Freiheit eine Stimme geben.
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0: Im Unterland mussten die Karabinieri einschreiten. 2 Männer haben in einem Zug randaliert. Marlies Winkler mit den Kurznachrichten.
8: Ja, der Zug war von Bozen in Richtung Süden unterwegs. Die beiden Männer, Anfang und Mitte 30, waren stark betrunken. Sie haben im Zug geraucht und andere Fahrgäste belästigt. Die Karabinieri haben die beiden Männer in Neumarkt abgefangen. Die wollten aber offenbar weiter feiern und sind noch zu einem Lokal in Neumarkt. Das wollte den beiden nichts mehr aufschenken. Die Männer haben das allerdings nicht akzeptiert und schließlich eine Flasche Wein gestohlen. Die beiden haben eine Anzeige kassiert wegen Diebstahls und Trunkenheit in der Öffentlichkeit. Gabriele Morandell weiß noch nicht, wie es für sie beruflich weitergehen soll. Ihren Posten als Generalsekretärin der Region in Trient räumt sie auf Wunsch von Landeshauptmann Kompatscher. Der hatte eine Unvereinbarkeit gesehen, weil Morandell nicht nur Generalsekretärin der Region ist, sondern auch Vorsitzende der sozialen Mitte der SVP. Nun hat Morandell sich für die Politik entschieden. Ab morgen nimmt das Bozner Landesgericht seine Arbeit wieder vollständig auf. Am neuen Sitz in der Südtiroler Straße gibt es die ersten Strafverhandlungen. Auch Zivilverfahren laufen weiter. Nach dem Teileinsturz im Juli waren ja alle nicht dringenden Verfahren ausgesetzt worden. Mit

0: Oktober. Eben ab morgen werden sie wieder aufgenommen. Damit konnte der Zeitplan eingehalten werden. Mit dem Umzug der Angestellten hat alles geklappt. Wer kann, soll helfen? Diesen Appell richtet Ministerpräsidentin Meloni an die Energiefirmen in Italien. Haushalte und Betriebe müssten entlastet werden. Das alles sagte Meloni bei ihrem Besuch in Prag bei ihrem tschechischen Amtskollegen. Außerdem hat sich Meloni nochmal öffentlich bei Eni, IPI und Kuwait bedankt. Diese Firmen haben ja einen Preisdeckel für Benzin und Diesel eingeführt. Eni hat seinen Kunden zudem einen Rabatt auf Gas und Strom versprochen. Beim Projekt Hürttemberg-Tunnel, also der Nordumfahrung von Bozen, gibt es langsam Fortschritte. Jetzt liegen zwei konkrete Varianten vor, wo der Tunnel genau verlaufen soll. Der Landtagsabgeordnete Franz Locher von der SVP fordert, dass das Projekt nach 35 Jahren Diskussion jetzt endlich umgesetzt wird. Es sei höchste Zeit, dass sich das Land und die Gemeinde Bozen an einen Tisch setzen und dass es statt Versprechungen jetzt Daten gibt. Der Hürttemberg-Tunnel würde das Sarmtal mit dem Bozner Boden verbinden und damit die Altstadt von viel Verkehr befreien.
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0: Der Handelsstreit zwischen der EU und China könnte sich bald verschlimmern. Hintergrund ist ein Medienbericht, in dem steht, dass Deutschland und Frankreich neue Handelsbeschränkungen planen, um gegen chinesische Produkte auf dem EU-Markt vorzugehen. Deshalb hat China jetzt mit einer entschlossenen Reaktion gedroht. Um die Wogen zu glätten, will der EU-Handelskommissar nächste Woche nach Peking fahren und mit dem chinesischen Handelsminister sprechen. Noch unser Blick auf die Börsen in Europa. Sowohl der DAX in Frankfurt als auch der MIB-Index in Mailand sind heute leicht im Plus.
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2: In Südtirol gibt es tausende Kinder und Jugendliche, die Angst vor der Schule haben. Immer mehr Schüler bleiben deshalb der Schule fern. Nicht aus Desinteresse, sondern aus Angst und Überforderung. Hannelore Plunger, wie kann Ihnen geholfen werden?
3: Für manche Kinder und Jugendliche wird der Schulalltag zunehmend zur Belastung. Leistungsdruck, Ängste, ein negatives Körperbild, Handysucht oder auch Essstörungen können Gründe dafür sein, dass sie nicht mehr zur Schule gehen. Diese Ängste können sich dabei schleichend entwickeln. Umso wichtiger ist es, erste Warnsignale frühzeitig zu erkennen, sagt Verena Bertignol, psychopädagogische Beraterin in Bozen.
4: Schulangst zeigt sich sehr unterschiedlich. Manche Kinder klagen morgens über Bauch- oder Kopfschmerzen. Andere wirken plötzlich traurig, gereizt, ziehen sich zurück. Häufig sind es auch Schlafprobleme, starke Sorgen, etwa vor Leistungsanforderungen, Tränen vor dem Schulbesuch und dann eben wiederholtes Fernbleiben vom Unterricht.
3: An fast allen Grund-, Mittel- und Oberschulen gibt es inzwischen Sozialpädagoginnen und Sozialpädagogen, an die sich Schüler, aber auch Eltern wenden können. Ein neuer Leitfaden soll dabei helfen, die Zusammenarbeit zwischen Schule, Familie und Fachdiensten zu verbessern.
4: Wichtig ist, frühzeitig Unterstützung zu suchen. Direkt an der Schule gibt es erste niederschwellige Ansprechpartner, zum Beispiel die Lehrpersonen, Sozialpädagoginnen, ZIP-Teams, auch die Schulführung. Und zudem unterstützen und vermitteln dann auch Psychopädagoginnen an den pädagogischen Beratungszentren vor Ort. Wenn es um ausgeprägte Ängste geht, dann sind Schulpsychologie, die psychologischen Dienste und eben auch die psychiatrischen Dienste die zuständigen Anlaufstellen.
3: Wichtig ist, dass Eltern und Lehrpersonen erkennen, dass ein Kind zunehmend Angst vor der Schule entwickelt. Betroffene Jugendliche und Familien müssen unterstützt werden, ohne zusätzlichen Druck aufzubauen.
4: Zunächst geht es darum, gemeinsam mit dem Kind, den Eltern, den Lehrpersonen zu verstehen, was hinter der Angst steckt. Gemeinsam überlegen wir zum Beispiel, wer in der Schule verlässliche Ansprechperson sein kann, welche Entlastung und Unterstützung hilft. Eltern unterstützen wir dann dabei, Sicherheit zu vermitteln und gemeinsam mit der Schule immer wieder gute Lösungen zu finden, die es eben dem Kind, dem Jugendlichen ermöglichen, den Alltag zu bewältigen. Entscheidend ist und bleibt, dass alle Beteiligten frühzeitig zusammenarbeiten und gemeinsam handeln.
3: Schulangst ist nicht einfach ein Zeichen von fehlender Motivation. Oft stecken Angst, Überforderung oder andere Belastungen dahinter. Entscheidend ist deshalb, Warnsignale ernst zu nehmen und gemeinsam nach Lösungen zu suchen, mit den Kindern und Jugendlichen, den Eltern, der Schule und den zuständigen Fachdiensten.
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2: Ähnlich wie gestern überwiegen auch heute die Wolken. Nur vereinzelt kommt die Sonne raus, gerade vor allem am Alpenhauptkamm. Stellenweise lockert es am Nachmittag noch etwas auf. Die Höchstwerte liegen zwischen 18 und 25 Grad. Dieter Peterlin vom Landeswetterdienst, wie geht es in den nächsten Tagen weiter?
5: Morgen und auch in den Tagen darauf geht es sonnig, aber nicht ganz ungetrübt weiter. Also auch morgen wieder stellenweise Hochnebel, tagsüber ein paar Schleierwolken und dazwischen Sonnenschein. Am Freitag mehr Wolken, am Samstag und vor allem am Sonntag dagegen wieder sonniger. Und ein Ende dieses Hochdruckwetters ist auch nicht in Sicht. Es bleibt bis auf Weiteres also trocken und auch relativ mild.
2: Das war das Südtirol-Journal Mittagsmagazin vom Mittwoch. Wenn Sie mögen, dann hören wir uns morgen wieder zur selben Zeit. Ich bin Florian Scheringer. Schönen Nachmittag.
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6: Schönen Mittag aus der Radio Tirol Service Redaktion. Ich bin Madeleine Gruber. Es ist 11:45 Uhr. Auf der Brenner Autobahn dauert es etwas länger in Richtung Süden zwischen Rovereto Süd und Affi, ca. 2 Kilometer LKW-Stau. Und in Nordtirol in Fahrtrichtung Norden zwischen Batsch und Innsbruck wegen Arbeiten. Auf der Brenner Startstraße werden bei Steg neue Felssicherungsnetze angebracht. Sie werden in Richtung Bozen kurz eingebremst. Und noch auf die Bussertaler Startstraße Richtung Pritzen stockt streckenweise zwischen Mühlbach und Schaps. Allen eine angenehme Fahrt.

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2: Hallo aus der Radio Tirol Service Redaktion. Ich bin Madeleine Gruber. Es ist kurz nach 12:30. LKW-Stau auf der Brenner Autobahn in Fahrtrichtung Süden zwischen Rovereto Süd und Affi für ca. 5 Kilometer. Und im Nordtirol wird gearbeitet nordwärts zwischen Batsch und Innsbruck für ca. 2 Kilometer. Auf der Grüner Staatsstraße verlieren Sie taleinwärts bei Klausen die üblichen Minuten. Hier werden für den Brenner Basistunnel Lärmschutzwände montiert. Auf der Bussertaler Staatsstraße stockt es in Richtung Innichen zwischen Bruneck und Bercha. Hier laufen Mehrarbeiten, es geht nur einspurig vorbei.
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2: Der Hochnebel fast überall noch hartnäckig. Ab und zu lacht mal die Sonne raus. Besonders im Oberfinchgau, zum Beispiel in Grauen, gibt es richtiges Genießerwetter. Die Temperaturen auch schön mild, bei maximal 18 bis 25 Grad. Morgen geht es ähnlich weiter. Hochnebel und einige Schleierwolken stehen auf dem Tagesprogramm, bei maximal 19 bis 24 Grad. Jetzt hat es in Stange 18 Grad, in Glaning 17, in Unterstell bei Naturns 14 und in Niederorlang 16 Grad.

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0: 13 Uhr.
1: Ministerpräsidentin Meloni, Betriebe bei hohen Energiekosten entlasten. Zwischenfall in der Luft, möglicher Anschlag mit Flugzeug verhindert. Und es ist sonnig, stellenweise hält sich noch Hochnebel. Ich bin Gunde Bichler, grüß Gott.
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1: Wer kann, soll helfen. Diesen Appell richtet Ministerpräsidentin Giorgia Meloni an die Energiefirmen. Haushalte und Betriebe müssten möglichst entlastet werden. Das hat Meloni bei ihrem Besuch in Prag gesagt. Dort trifft sie sich zurzeit mit ihrem tschechischen Amtskollegen. Außerdem hat sich Meloni noch einmal öffentlich bei Eni, IP und Kuwait bedankt. Diese Firmen haben ja einen Preisdeckel für Benzin und Diesel eingeführt. Eni hat seinen Kunden außerdem einen Rabatt auf Gas und Strom versprochen. Er soll 100 Euro pro Jahr ausmachen. In Neumarkt haben zwei Männer im Zug randaliert. Daraufhin mussten die Karabinieri einschreiten. Der Zug war von Bozen in Richtung Süden unterwegs. Die beiden Männer, Anfang und Mitte 30, waren stark betrunken. Sie haben im Zug geraucht und andere Fahrgäste belästigt. Daraufhin haben sie die Karabinieri mit auf die Station genommen und wenig später wieder entlassen. Die beiden wollten offenbar weiter feiern und sind noch zu einem Gastlokal in Neumarkt. Das war aber schon dabei zu schließen. Die Männer haben daraufhin eine Flasche Wein gestohlen. Sie haben schlussendlich eine Anzeige kassiert wegen Diebstahls und Trunkenheit in der Öffentlichkeit. Auf einem Flug von den Vereinigten Arabischen Emiraten nach Israel ist es heute zu einem Zwischenfall gekommen. Das Flugzeug musste daraufhin nach Saudi-Arabien umgeleitet werden. Offenbar ist ein Streit zwischen den Piloten eskaliert. Einer der beiden soll versucht haben, die Maschine zum Absturz zu bringen. Vom Flugzeug ging daraufhin ein Notfallsignal aus und Kampfflieger sind aufgestiegen. Sarah Lehmel berichtet aus Tel Aviv.
2: Es ist die Rede von einer körperlichen Auseinandersetzung zwischen den Piloten im Cockpit. Der israelische TV-Sender N12 berichtet, der Pilot sei russischer und der Co-Pilot ukrainischer Abstammung. Bei der Prügelei habe einer von ihnen sogar das Bewusstsein verloren. Es gibt allerdings auch unbestätigte Berichte, einer der Piloten habe versucht, das Flugzeug zum Absturz zu bringen. Nach der sicheren Landung in Saudi-Arabien warten nun rund 180 israelische Passagiere auf einen Ersatzflug, der sie in ihre Heimat bringen soll.
1: Nicht nur die US-Zölle sorgen für Spannungen im Welthandel. Auch zwischen EU und China herrscht ein Handelsstreit und der könnte sich bald verschlimmern. Hintergrund ist ein Medienbericht, in dem steht, dass Deutschland und Frankreich neue Handelsbeschränkungen planen, um gegen chinesische Produkte auf dem EU-Markt vorzugehen. Deshalb hat China jetzt mit einer entschlossenen Reaktion gedroht. Um die Wogen zu glätten, will der europäische Handelskommissar nächste Woche nach Peking reisen und mit dem chinesischen Handelsminister sprechen. Und Sonne und Hochnebel haben wir heute. Es ist mild. Gleich hören Sie mehr zu den Temperaturen.
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0: bisschen Sonne, aber den großen Auftritt bekommt der Hochnebel bei 19 bis 24 Grad.
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0: Im Nordtirol auf der Brenner Autobahn stockt es in Fahrtrichtung Norden zwischen Batsch und Innsbruck. Überlastet ist auch die Bussertaler Staatsstraße in Richtung Brixen zwischen St. Siegmund und Oberfindl und in Richtung Innichen zwischen Bruneck und Bercha. Auf den restlichen Hauptverbindungen läuft's. Allen eine sichere Fahrt.

0: 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Hallo ins Land. Kurz mal Pause machen und vielleicht schon über später nachdenken. Im Feierabend ist eine Menge los heute.
1: Heim bei uns in Brixen.
2: Zwei Frauen, eine Fleischerei und ganz unterschiedliche Träume. In Faulender Mond treffen skurriler Humor und große Zärtlichkeit aufeinander. Zwischen Schweinehälften, Spielautomaten und ungeborenen Kindern geht es um Einsamkeit, Freundschaft und die Hoffnung auf ein besseres Leben. Regisseurin Julia Jenewein.
3: Wir freuen uns sehr auf Enk im Kulturkeller Dekadenz in Brixen bei Faulender Mond, einem poetischen, lustigen, musikalischen Zwei-Personen-Stück.
2: Vorhang auf um 20 Uhr.
4: Heint bei uns im Burghofenamt.
2: Wenn langsam die Dämmerung hereinbricht, beginnt ein besonderer Abend auf der Hochmut oberhalb von Dorftirol. Zuerst Aperitif an der Bergstation, dann Panorama-Ausblick mit Begleitung einer heimischen Bläsergruppe. Abschließend geht's mit dem Wanderführer in der Nacht zurück ins Tal. Treffpunkt bei der Talstation in Dorftirol um 19.30 Uhr.
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2: Hallo aus der Radio Tirol Service Redaktion. Ich bin Madeleine Gruber. Es ist kurz nach 13:30. Es geht ins Nordtirol auf die Brenner Autobahn in Fahrtrichtung Norden. Dort staut es ca. 2 Kilometer zwischen Batsch und Innsbruck wegen Arbeiten und in Fahrtrichtung Süden streckenweise zwischen Trient Süd und Rovereto Nord. Auf der Eckenthaler Staatsstraße wird zeitweise die Straße bei Plumau, Höhe Gasthof Faust, für 15 Minuten gesperrt wegen Instandhaltungsarbeiten.
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2: Der Himmel ist heute fast überall in Grau gekleidet. Die Temperaturen wandern aber immerhin auf 18 bis 25 Grad. Morgen startet der Tag mit dichten Hochnebeln. Die lassen nur wenige Sonnenstrahlen durch. Aber es wird mild bei 19 bis 24 Grad. Noch zu den aktuellen Temperaturen. Es hat in Kurz 20 Grad, in Spinges 16, in Föhran 17 und in Oberin 13 Grad, 16 Grad.
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1: 14 Uhr.
2: Unfall in Bozen, Sicht im Kleinlaster ist oft schlecht. Zwischenfall im Flugzeug, Pilot unter Verdacht. Und der Hochnebel hält sich hartnäckig. Ich bin Gunde Bichler, grüß Gott.
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2: Am Tag nach dem tragischen Unfall in Bozen sitzt der Schock immer noch tief. Ein dreijähriges Mädchen ist mitten im Stadtzentrum vor dem Walterpark von einem Kleinlaster überfahren und getötet worden. Wie es zu dem Unglück gekommen ist, weiß man noch nicht. Es ist aber wahrscheinlich, dass der Fahrer das Mädchen gar nicht gesehen hat. Das sagt jedenfalls der Fahrlehrer Stefan Eckel.
3: Gerade bei den Fahrzeugen, die hinten den Aufbau haben, also wo man keine Scheibe hat, durch die man zurücksieht, ist der tote Winkel sehr groß. Sei es nach hinten groß, als auch zur Seite, zu den Rädern hin und so weiter, ist der ziemlich groß.
2: Das Unfallfahrzeug war ein älteres Modell und hat deshalb wohl keine Sicherheitssysteme wie Sensoren oder Rückfahrkamera. Diese gibt es zwar in moderneren Lastwagen, aber auch sie können einen Unfall nicht komplett verhindern. Die Oxford-Universität in Großbritannien bleibt die beste Uni der Welt zum 11. Mal in Folge. Das ergibt das aktuelle Ranking der britischen Zeitung Times. Von den italienischen Unis schneidet Bologna am besten ab mit Rang 111. Die Universitäten von Rom und Pisa landen beide auf Platz 147. Die Uni Bozen landet auch heuer wieder in der Ranggruppe zwischen Platz 401 und 450. Die Uni Trient schneidet etwas besser ab. Sie landet in der Gruppe zwischen 351 und 375, so wie voriges Jahr. Auf einem Flug von den Vereinigten Arabischen Emiraten nach Israel ist heute ein Streit zwischen den Piloten eskaliert. Daraufhin wurde das Flugzeug nach Saudi-Arabien umgeleitet. Offenbar soll einer der Piloten versucht haben, die Maschine der Airline Fly Dubai zum Absturz zu bringen. Er stammt aus dem Oman. Der Pilot, der stammt aus den Emiraten, soll zusammen mit Passagieren den Angreifer außer Gefecht gesetzt haben. Ursprünglich hatte es geheißen, der Pilot stamme aus Russland, der Co-Pilot aus der Ukraine. Die Regierung in Rom will eine pauschale Steuer für Geschäftsmieten einführen. Kleine Geschäftslokale sollen demnach künftig von der sogenannten Cedolare Secca profitieren können. Der Handels- und Dienstleistungsverband HDS begrüßt diese Pläne. Er sagt, sie seien eine Möglichkeit, Spielraum für niedrigere Mieten zu schaffen. Und dadurch werde es attraktiver, ein Geschäft zu betreiben und die Ortszentren könnten wieder mehr belebt werden. Und der Hochnebel löst sich heute nur langsam auf. Mehr zum Wetter hören Sie gleich.
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8: Schönen Nachmittag aus der Radio Tirol Service Redaktion. Ich bin Madeleine Gruber. Heute bleibt es erst

0: Straßen und Schrambach, Höhe Villnösser Straße in beiden Fahrtrichtungen. Hier werden die Leitplanken ausgetauscht. Es dauert noch ca. 30 Minuten laut Straßendienst. Auf der Brenner Autobahn kurze Staus zwischen Batsch und Innsbruck nordwärts. Und einige Baustellen bremsen Sie kurz ein, zum Beispiel auf der Brenner Staatsstraße bei Steg und auf der Völzer Straße bei Blumau, Höhe Gasthaus Faust. Allen unterwegs eine sichere Fahrt.
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1: Wo gehobelt wird, fallen Späne. Unterwegs sind wir durchs ganze Land in dieser Woche. Unsere großartige Handwerkerwoche. Und heute Vormittag war sehr interessant mit den HLS-Technikern. Jetzt dürfen wir tischlern. Zwischen Hightech-Maschinen und dem klassischen Hobel in der Tischlerei trifft Tradition auf neue Technik. Und Jaron Salduari ist gerade in seinem zweiten Lehrjahr und lernt in Barbian in der Tischlerei.
2: Ich habe jetzt noch Haustüren fertig zu machen. Bei den Haustüren so ein Schloss hinzubauen, hinten die Bandler, womit man nicht die Rauch hängt.
3: Ja, dann machen wir den mal einbruchsicher, oder?
2: Ja.
3: Es gibt so viele Werkstoffe, Metall, Textilien, Holz war dein Favorit?
2: Es ist einfach zu bearbeiten wie andere Materialien und es riecht gut. Kommt heim und hat auch so einen guten Geruch in der Nase.
3: Ja, hat wirklich was Heimeliges, das muss man schon sagen. Und langweilig wird es ja hier in der Werkstatt auch nicht.
2: Ja, es ist auch ganz unterschiedlich, ob man jetzt bei den Tieren ist oder ob man bei den Müllbauern ist. Ob man jetzt eine Maschine bedient oder etwas mit der Hand macht. Logisch, ein paar Arbeiten sind auch nicht so cool wie andere. Aber sie müssen alle sein, weil man sie noch alle lernt.
3: Und alles Theoretische gibt es dann halt in der Schule?
2: In den ersten Lehrjahr gehen wir montags und das geht nach allem im zweiten Dienstag, drittes Mittag. Und einmal im Monat haben wir nach der Donnerstagsschule, heißt Praxistag. Dann machen wir halt in zwei Werkstücke, das wir kriegen. Das ist auch ganz witzig.
3: Eben, gestern noch Schulbank gedrückt, heute wieder Werkstatt. Und klar passieren auch einmal Fehler hier bei der Arbeit, aber die sind da zum Lernen. Philipp Lageder ist der Vorarbeiter hier.
4: Ja, auf der Arbeit. Ich habe gesehen, dass du den Reis auch schneiden, irgendwas falsch hinstellst oder Verdichtungen in den falschen Augenzwick. Aber das, wie gesagt, muss man lernen. Mit der Zeit wird das alles werden. Lass los gehen. Und weiter geht's.
1: Diese familiäre Stimmung bei der Arbeit, ich glaube, das macht ganz viel aus. Und da fühlen sich Jaron und sein Lehrlingskollege Christoph richtig wohl. Denn Christoph treffen wir heute auch noch. Er erzählt uns dann, woher seine Leidenschaft zum Tischler kommt.
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2: Schönen Nachmittag, wir haben es 3:15, ich bin Dominik Reich. Wir schauen zuerst nach Nordtirol auf die Brenner Autobahn. Auf der Nordspur zwischen Batsch und Innsbruck Stau wegen Arbeiten, Staulänge bei 2 Kilometer jetzt. Auf der Brenner Staatsstraße bei Klausen, Höhe Füllnesser Haltestelle werden die Leitplanken ausgetauscht. In beiden Fahrtrichtungen circa 1,5 Kilometer Stau. Die Arbeiten sind in Kürze fertig, laut Straßendienst. Überlastet ist auch die Finchgauer Staatsstraße in beiden Fahrtrichtungen zwischen Naturns und Rabland. Und genauso auf der Bustertaler Staatsstraße in Fahrtrichtung Brixen dauert es länger bei Kienz in Richtung Innichen bei St. Lorenzen.
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2: Ja, teilweise legt die Sonne Pause ein, lässt gemütlicher angehen. Das Ruder übernimmt der Nebel. Temperaturmäßig wird's fein bei 18 bis 25 Grad. Jetzt messen wir in St. Georgen 19 Grad, in Dörfel 15, in St. Nikolaus 20 und in Wiesen 18 Grad. Morgen geht's ähnlich weiter. Nebel und Sonne so in der Mischung bei maximal 24 Grad.
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0: Augenzeugen von schweren Unfällen brauchen oft psychologische Hilfe. Astad startet mit neuer Familienstudie. Und die Sonne kann sich nicht überall durchsetzen. Ich bin Gunde Bichler. Schönen Mittwochnachmittag.
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0: Am Tag nach dem tödlichen Unfall in Bozen ist die Trauer nach wie vor groß. Bei dem Unfall ist ein dreijähriges Mädchen von einem Kleinlaster beim Rangieren überfahren worden. Nicht nur die Mutter des Kindes und der Fahrer des Kleinlasters sind von der Tragödie traumatisiert. Weil der Unfall am helllichten Tag mitten in der Stadt passiert ist, gab es viele schockierte Augenzeugen. Da kann man sich nicht um alle gleichzeitig kümmern, sagt der Notfallpsychologe Erwin Steiner.
2: Uns ist es immer wichtig, natürlich die am nächsten Betroffenen, Angehörigen, aber auch Zeugen, Ersthelfer, die vor Ort sind, aufzufangen, zu begleiten, weil die natürlich im ersten Moment das stärkste Erleben haben, dass sie verarbeiten müssen. Aber genauso sind Zeugen, die dabei sind, von solchen Situationen sehr überwältigt.
0: Wenn sich die Notfallpsychologen vor Ort nicht um alle kümmern können, steht auch immer das psychologische Krisentelefon zur Verfügung. Südtirol will wissen, wie die Familien hier bei uns leben, was sie brauchen und wie es ihnen geht. Deshalb starten Landesstatistikamt Astad und Familienagentur eine Familienstudie. Rund 5000 Menschen zwischen 18 und 64 werden befragt. Die Befragung startet in der ersten Oktoberwoche und geht bis zum Jahresende. Sie richtet sich an Eltern, Alleinerziehende und Kinderlose. Die ausgewählten Personen werden vom Astad kontaktiert für die Befragung. Sie dauert etwa eine halbe Stunde. Alle 5 Jahre wird so eine Familienstudie gemacht. Es ist diesmal die dritte. Südtiroler Wellness-Hotels können im internationalen Vergleich ganz vorne mithalten. Das zeigt das neue Ranking von Wellness Hotel Info. Es ist das Branchenportal für Wellness-Hotels mit rund 1 Million Nutzern. Aus Südtirol und Trentino scheinen 35 Hotels unter den ersten 100 auf. Als bestes Wellness-Hotel von Italien schneidet das Hotel Seeleiten am Kaltrer See ab. 5 weitere Südtiroler Hotels haben es ebenfalls in die Top 10 geschafft. Gesamtsieger ist ein Hotel in Bayern. Und seinem ungewöhnlichen Einsatz ist heute früh die Freiwillige Feuerwehr Taufersee Münstertal gerufen worden. In der Nacht hatte sich eine Kuh in die Anlage eines Wellnesshotels verirrt und ist ins Schwimmbad gefallen. Der Pool war nicht abgedeckt. Die Freiwillige Feuerwehr hat die Kuh aus dem Wasser geholt. Sie war nicht verletzt. KI, also die künstliche Intelligenz, wird immer beliebter. Jetzt hat eine Studie in Österreich ergeben, dass 6 von 10 Menschen die KI bei Gesundheitsthemen nutzen. Und 40% davon empfanden die Auskünfte als hilfreich. Die meisten Menschen recherchieren Symptome und suchen nach einer vereinfachten Darstellung von komplexen ärztlichen Befunden. Und rund 13% vertrauen sogar der KI mehr als Ärzten. Und stellenweise hält sich immer noch Hochnebel, sonst scheint die Sonne. Gleich hören Sie die weiteren Aussichten.
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0: in Saloum 20 Grad. Morgen gibt die Sonne ihr Bestes. Ganz einfach wird's aber nicht. Die Nebeldecke ist dick. Temperaturen werden fein bei 19 bis 24 Grad.
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0: Auf die Brenner Autobahn ins Nachbarsland. Durch Staus in Fahrtrichtung Norden zwischen Batsch und Innsbruck für ca. 2 Kilometer. Überlastet ist die Finchgauer Staatsstraße zwischen Naturns und Rabland in beiden Fahrtrichtungen und in Richtung Reschen zwischen Forst und Döll. Die üblichen Minuten verlieren Sie bei folgenden Baustellen. Einmal auf der Brenner Staatsstraße bei Steg und auf der Gröner Staatsstraße taleinwärts bei Klausen. Allen unterwegs eine sichere Fahrt.

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3: Schönen Nachmittag aus der Radio Tirol Service Redaktion. Es ist kurz nach 2:30. Ich bin Madeleine Gruber. Ein kurzer Blick auf die Straßen. Auf der Nordtiroler Seite der Brenner Autobahn von Batsch Richtung Innsbruck gibt es kurze Staus wegen Arbeiten. Überlastet ist die Finchgauer Staatsstraße zwischen Rabland und Naturns in beiden Fahrtrichtungen. Und auf der Brenner Staatsstraße werden bei Steg neue Steinschlagnetze montiert. Einspurig geht's daran vorbei. Rechnen Sie mit kurzen Wartezeiten.
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3: Ab und zu hat die Nebeldecke ein paar Risse. Die Sonne nutzt jede Gelegenheit. Und kaum zu glauben, richtig sonnig ist's im oberen Finchgau, zum Beispiel in Mals. Zu den Temperaturen gerade. Es hat in Gagazon 22 Grad, im Fellers 11, in Schlanders 21 und in Derenden 15 Grad. Morgen lockern sich die Hochnebel teilweise, später ziehen ein paar Schleierwolken durch und die Temperaturen erreichen maximal 19 bis 24 Grad.
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0: 16 Uhr.
1: September war zu warm und zu trocken. Wenige Details bekannt über Zwischenfall auf Flug von Dubai nach Israel. Und es bleibt freundlich und mild. Ich bin Gunde Bichler. Guten Nachmittag.
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1: Gefühlt haben wir es schon, aber jetzt haben wir es schwarz auf weiß. Der September in Südtirol war zu warm und zu trocken. Die Temperaturen lagen über dem langjährigen Durchschnitt, sagt Meteorologe Dieter Peterlin vom Landeswetterdienst. Vor allem in der ersten Monatshälfte hat es Sommerwetter gegeben mit 9 Hitzetagen. Das sind Tage mit 30 Grad und mehr.
2: Ja, der September war der nächste viel zu warme Monat. Heuer war es nur ein einziges Mal leicht zu kalt, und zwar im Jänner. Danach alle Monate zu warm oder eben auch viel zu warm wie jetzt der September. Das war nämlich der Monat mit der größten Abweichung vom Durchschnittswert. Um 2,5 bis 3 Grad lagen die Temperaturen darüber, sogar mehr als im Rekordsommer.
1: Auch der Regen war sparsam. Vor allem im Süden von Südtirol hat es deutlich weniger geregnet. Es war heuer nur halb so viel wie sonst im September. Im restlichen Land gibt es ein Minus von 10%. Südtirol will wissen, wie die Familien hier bei uns leben, was sie brauchen und wie es ihnen geht. Deshalb starten Landesstatistikamt Astat und Familienagentur eine neue Familienstudie. Rund 5000 Menschen zwischen 18 und 64 werden befragt. Die Befragung startet in der ersten Oktoberwoche und geht bis Jahresende. Sie richtet sich an Eltern, Alleinerziehende und Kinderlose. Die ausgewählten Personen werden vom Astat kontaktiert für die Befragung. Sie dauert etwa eine halbe Stunde. Alle 5 Jahre wird so eine Familienstudie gemacht. Es ist jetzt die dritte. Es sind erst wenige Details bekannt, was beim Flug von Dubai nach Israel heute wirklich passiert ist. Im Flieger ist es offenbar zu einem gewaltsamen Zwischenfall gekommen, und zwar im Cockpit. Daraufhin ist das Flugzeug in Saudi-Arabien notgelandet. Israelische Medien berichten, dass ein Pilot seinen Kollegen mit einem Messer verletzt haben soll. Passagiere hätten danach geholfen, den Angreifer zu überwältigen. Sarah Lehmel ist in Tel Aviv.
3: Der israelische Polizeiminister Itamar Ben-Gvir sprach von einem versuchten Terroranschlag. Der Angreifer habe versucht, das Flugzeug zum Absturz zu bringen und die 180 Israelis an Bord zu ermorden. Die verletzten Piloten werden im Krankenhaus behandelt. Die Passagiere sollen mit einem Ersatzflug in ihre Heimat gebracht werden. Am Flughafen von Tel Aviv warten bereits besorgte Angehörige.
1: Und noch einmal zurück nach Südtirol. Die Wellness-Hotels hier bei uns können im internationalen Vergleich ganz vorne mithalten. Das zeigt das neue Ranking von wellnesshotel.info. Es ist das Branchenportal für Wellness-Hotels mit rund 1 Million Nutzern. Aus Südtirol und Trentino scheinen 35 Hotels unter den ersten 100 auf. Als bestes Wellness-Hotel von Italien schneidet das Hotel Seeleiten am Caldra See ab. Und der Hochnebel macht der Sonne nach wie vor Konkurrenz. Gleich gibt's mehr zum Wetter.
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9: Schönen Nachmittag aus der Radio Tirol Service Redaktion. Ich bin Madeleine Gruber. Einen blauen Himmel gibt es teilweise im Oberfinchgau. Der Reschensee glitzert wunderschön. Die Sonne meint es richtig gut, zum Beispiel in Grauen oder in Mals. In den restlichen Teilen des Landes ist es eher trüb, aber die Temperaturen sind nicht schlecht im Rennen. Es hat in Salurn 23 Grad, in Algund 21, in Glurms 18 und in Laien 17 Grad. Morgen gibt es wieder weit oben Sonne und unten Hochnebel. Teilweise gibt es auch Sonnenschein bei maximal 19 bis 24 Grad.
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9: Viele unterwegs auf der Finchgauer Staatsstraße zwischen Naturns und Brabland. Es staut in beiden Fahrtrichtungen wegen Überlastung. Auf der Brenner Staatsstraße verlieren Sie ein paar Minuten bei Steg. Wegen Feldsicherungsarbeiten geht es zeitweise nur einspurig vorbei. Auf der Brenner Autobahn läuft's. Allen unterwegs eine sichere Fahrt.
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2: Hallo aus der Radio Tirol Service Redaktion. Es ist kurz nach 2:30. Ich bin Madeleine Gruber. Es geht auf die Finchgauer Staatsstraße. Immer wieder Überlastung in Richtung Meran zwischen Forst und Döll und zwischen Rabland und Blaus. Auf der Brenner Staatsstraße wird bei Steg ein neues Steinschlagnetz montiert. Sie werden in beiden Fahrtrichtungen eingebremst. Auf den restlichen Hauptverbindungen läuft's gut, auch von der Brenner Autobahn grünes Licht.
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2: Großteils trägt Südtirol grau. Einige Sonnenstrahlen gehen sich aber im oberen Finchgau aus. Es hat in Grauen 15 Grad, in Covara 13, in Barbian 19 und in Freienfeld 17 Grad. Morgen starten wir wieder mit Hochnebeln, die lockern sich teilweise und lassen dann die Sonne durch. Die Temperaturen erreichen maximal 19 bis 24 Grad.
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0: 17 Uhr.
1: Heute Besichtigung, Bau der Rickertalschleife geht voran. Neuer Rekord, September war warm und so trocken. Und es halten sich immer noch Hochnebel. Ich bin Gunde Bichler, guten Nachmittag.
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1: Der Bau der Rickertalschleife schreitet voran. Es ist die neue Bahnverbindung im Eisacktal von Brixen direkt ins Bustertal ohne Umweg über Franzensfeste. Jetzt sind die Arbeiten zur Hälfte abgeschlossen. Heute haben sich Mobilitätslandesrat Daniel Alfreider und Vertreter von Land- und Bahngesellschaft ein Bild von den Arbeiten gemacht. Die Rickertalschleife, das ist mehr als nur die neue Brücke, sagt Alfreider.
2: Es ist 4 Kilometer neue Eisenbahnlinie, das heißt Tunnels. Fast mehr als 1,5 Kilometer Tunnelabschnitt unter der Autobahn, unter der Brenner Staatsstraße und natürlich das Herzstück der Brücke über das Rickertal.
1: Die Arbeiten gehen planmäßig voran, heißt es von Land- und Schienennetzbetreiber. Schon wieder war ein Monat zu warm und zu trocken. Auch im September, der jetzt zu Ende geht, hat es einen neuen Rekord bei den Temperaturen gegeben. Das sagt Meteorologe Dieter Peterlin vom Landeswetterdienst. Die Temperaturen lagen um 2,5 bis 3 Grad über dem langjährigen Durchschnitt. Damit reiht sich der September ein in eine Serie viel zu warmer Monate. Die erste Monatshälfte war sommerlich mit mehr als 33 Grad in Brandzoll. Und es war trocken, sagt Peterlin.
3: Geregnet hat es weniger als normal, ganz speziell im Süden des Landes, in Bozen und Meran. Da gab es nur halb so viel Regen wie sonst. Im restlichen Land ist die Abweichung dagegen geringer, mit einem Minus von rund 10%.
1: Auch Anfang Oktober bleibt es warm und flächendeckender Regen ist keiner in Sicht, sagt Peterlin. Die Alperia bietet den Südtiroler Haushalten das günstigste Stromangebot von ganz Italien. Das geht aus dem Vergleichsportal der staatlichen Regulierungsbehörde ARERA hervor. Wie die Alperia schreibt, friere das Unternehmen mit dem Tarif Alperia Direct Südtirol den Energiepreis für 5 Jahre ein. Es sind 10 Cent pro Kilowattstunde. Dieser Preis liege mehr als 50% unter dem Preisniveau des italienischen Stromgroßhandels. Es sei zudem zertifizierter Strom aus heimischer Wasserkraft. Der Zwischenfall mit einem Flugzeug heute auf dem Weg von Dubai nach Israel war offenbar ein Anschlag. Das hat jetzt der israelische Ministerpräsident Netanyahu in einer Videobotschaft bestätigt. Demnach soll einer der Piloten versucht haben, das Flugzeug abstürzen zu lassen. An Bord waren 180 Menschen, fast nur Israelis. Dem anderen Piloten und mehreren Fahrgästen sei es gelungen, den Co-Piloten zu überwältigen. Die Maschine wurde daraufhin nach Saudi-Arabien umgeleitet. Und es lockert nur langsam auf, die Hochnebel sind hartnäckig. Die Aussichten für morgen hören Sie gleich.
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13: Hallo aus der Radio Tirol Service-Redaktion. Ich bin Madeleine Gruber. Es ist kurz nach 5. Ganz schön lästig die Hochnebel heute. Ein bisschen besser geht's in Oberfinchgau. Dort ist der Himmel teils blau. Morgen ähnliches Spiel. Zum Oktoberbeginn starten wir mit einer ordentlichen Packung Hochnebel. Die Sonne sitzt auf der Ersatzbank bei maximal 19 bis 24 Grad. Noch zu den aktuellen Temperaturen. Es hat in Auer 23 Grad, in Gais 19, in Jenesien 17 und in Latsch 21 Grad.
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13: Der Feierabendverkehr auch schon richtig im Rollen. Stadtauswärts dauert es jetzt überall länger. In Bozen zum Beispiel, in der Innsbrucker Straße, Drusus Allee und in der Galileistraße. In Brixen, in der Peter-Meyer-Straße, Dante- und Alpini-Straße. Generell auch viele unterwegs auf der Brenner Autobahn. Allen viel Geduld und eine sichere Fahrt.

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1: Unsere großartige Handwerkerwoche und Sie dürfen mit reinschnuppern. So viele Lehrlinge sind im Land unterwegs und ja, beim Jaron und beim Christoph in der Tischlerei wird gehobelt, gefräst, gesägt, geschliffen, montiert. Die Tischler im Land haben volle Auftragsbücher. In Barbian hat sich eine Tischlerei auf Türen spezialisiert. Roland Hillebrand begleitet Lehrling Christoph Ravanzer bei der Arbeit.
2: Hey, ist schon was los hier. Überall wird geschliffen, gesägt, gebohrt. So ein bisschen deine Welt, gell? Dein Tata, auch Tischler, hat dich ein bisschen angesteckt.
3: Viele sagen auch, ich bin der gleiche Holzwurm wie der Tata. Alles mit Holz ist bärig und ja.
2: Einmal die Woche heißt es dann aber auch Schule gehen, das gehört dazu. Und wo bist du aber lieber?
3: Ja, schon da im Betrieb, ja. Auch jeden Tag Schule gehen ist nicht so meins, deswegen mache ich auch die duale Ausbildung.
2: Ja, haben wir fast gedenkt, ja, aber die Theorie, die ist schon auch wichtig.
3: Ja, genau. Und wenn man halt da arbeitet in der Firma, dann kann man sich halt unter denen etwas vorstellen.
2: Die ganzen Türen, die ihr da gerade zusammenbaut, die gehen ins ganze Land raus. Es macht einem schon stolz, oder, wenn man sieht dann?
3: Ich sage oft mal so zu Mama, wenn man oft mal irgendwo vier fährt, schau, da haben wir Tieren gemacht und da haben wir das gemacht. Das ist bärig.
2: Du hast gesagt, jetzt der ganz große Plan, der steht bei dir jetzt noch nicht. Aber so das erste Ziel, das hast du schon in den Augen, also Gesellenprüfung.
3: Ja, ist sicher auch bärig, wenn man irgendwann auch mal selber in die Arme erklären kann, wie das funktioniert und was da zu tun ist. Weil man kann sich dann auch viel leichter in die Lage versetzen, weil man auch weiß, wie das früher selber war.
2: Auf alle Fälle super Karrierechancen. Und auch der Chef Hannes Brader sagt, ab ins Handwerk.
4: Also sein Handwerk oder eben als Lehrling startet sein, was mittlerweile teilweise Manager sein. Da steht heint in einem Jungen, wenn er sich einsetzt und das gut macht, wirklich eigentlich wenig im Weg, um sich weiterzuentwickeln bis zum Unendliche. Da ist die Zukunft. Wenn keine Jungen nachher kommen, dann gibt es eigentlich keine alten Tischler mehr. Deswegen.
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2: Hallo aus der Radio Tirol Service Redaktion. Es ist kurz nach 5:30. Ich bin Madeleine Gruber. Viele auf den Heimweg gerade. Bei den Stadtausfahrten wird's eng. In Bozen zum Beispiel, bei der Innsbrucker Straße, der Galileistraße, rund um den Bahnhof, die Drususallee und von der Meraner Kreuzung Richtung Meberbrücke Eppan. In Brixen die Brennerstraße, Peter-Meyer-Straße, Dante- und Alpini-Straße. Und in Meran die Straßen rund um die Therme. Auf der Finchgauer Staatsstraße werden sie bei Forst kurz eingebremst. Heute Nacht sind folgende Straßen wegen Instandhaltungsarbeiten gesperrt. Auf der Mebo in Richtung Meran ist der Abschnitt von Bozen Süd nach Eppan von 20 Uhr bis 6 Uhr morgens gesperrt. Auf der Finchgauer Staatsstraße der Tunnel in Kastelbell von 20 Uhr bis 6 Uhr in der Früh. Auf der Bussertaler Staatsstraße einmal die Umfahrung von Welsberg von 19 Uhr bis 5 Uhr am Morgen und die Umfahrung von Mühlbach von 20 Uhr bis 6 Uhr in der Früh. Auf der Möldner Straße ist der Abschnitt zwischen der Linger Alm und Chamoos von 19 Uhr bis 6 Uhr gesperrt.
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2: Das Warten auf die Sonne geben wir für heute auf. Die Hochnebel über unseren Köpfen lassen nicht nach. Morgen geht's ähnlich weiter. Manchmal schafft es die Sonne raus und wärmt auf 19 bis 24 Grad. Jetzt hat es in Kurtatsch 22 Grad, in Laurein 16, in Martell 15 und in Schaps 19 Grad.
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0: 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Hallo ins Land. Kurz mal Pause machen und vielleicht schon über später nachdenken. Im Feierabend ist eine Menge los heute.
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2: Zwei Frauen, eine Fleischerei und ganz unterschiedliche Träume. In Faulender Mond treffen skurriler Humor und große Zärtlichkeit aufeinander. Zwischen Schweinehälften, Spielautomaten und ungeborenen Kindern geht es um Einsamkeit, Freundschaft und die Hoffnung auf ein besseres Leben. Regisseurin Julia Jenewein.
3: Wir freuen uns sehr auf Enk im Kulturkeller Dekadenz in Brixen bei Faulender Mond, einem poetischen, lustigen, musikalischen Zwei-Personen-Stück.
2: Vorhang auf um 20 Uhr.
4: Heint bei uns im Burggrafenamt.
2: Wenn langsam die Dämmerung hereinbricht, beginnt ein besonderer Abend auf der Hochmut oberhalb von Dorftirol. Zuerst Aperitif an der Bergstation, dann Panorama-Ausblick mit Begleitung einer heimischen Bläsergruppe. Abschließend geht's mit dem Wanderführer in der Nacht zurück ins Tal. Treffpunkt bei der Talstation in Dorftirol um 19.30 Uhr.
5: Bei uns in Schlanders.
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0: 18 Uhr.
1: Schulangst. Fachleute raten dazu, rechtzeitig Hilfe zu suchen. Rickertalschleife. Züge sollen zuverlässiger werden. Und auch morgen halten sich viele Hochnebelfelder. Ich bin Gunde Bichler. Guten Abend.
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1: In Südtirol gibt es tausende Kinder und Jugendliche, die Angst vor der Schule haben. Bei einigen geht es sogar so weit, dass sie sich gar nicht mehr in die Schule getrauen. Sie bleiben der Schule fern, nicht aus Desinteresse, sondern aus Angst und Überforderung. Deshalb sei es wichtig, erste Warnsignale frühzeitig zu erkennen und rechtzeitig Unterstützung anzubieten. Das sagt Verena Bertignol, psychopädagogische Beraterin in Bozen. Schulangst zeige sich nämlich sehr unterschiedlich.
2: Schulangst zeigt sich sehr unterschiedlich. Manche Kinder klagen morgens über Bauch- oder Kopfschmerzen. Andere wirken plötzlich traurig, gereizt, ziehen sich zurück. Häufig sind es auch Schlafprobleme, starke Sorgen, etwa vor Leistungsanforderungen, Tränen vor dem Schulbesuch und dann eben wiederholtes Fernbleiben vom Unterricht.
1: An fast allen Grund-, Mittel- und Oberschulen gibt es inzwischen Sozialpädagoginnen und Pädagogen, an die sich Schüler und Eltern wenden können. Schulsekretärinnen und Sekretäre halten den Schulbetrieb am Laufen und sind Anlaufstelle für alle in der Schule, Lehrpersonen, Direktoren, Eltern und Schüler. Heute haben sich Schulsekretärinnen aller drei Sprachgruppen in Bozen zur Eröffnungskonferenz getroffen. Das Land will die Rahmenbedingungen verbessern, sagte Arbeitslandesrätin Amhof zu Beginn der Konferenz. Es gehe darum, die Verwaltungsabläufe zu vereinfachen und die Digitalisierung sinnvoll zu nutzen. Und die Inflationsanpassung für Landesangestellte greife auch beim Gehalt der Schulsekretärinnen. Die Arbeiten bei der Rickertalschleife im Eisacktal gehen planmäßig voran, das sagt Mobilitätslandesrat Daniel Alfreider. Er hat sich heute zusammen mit Vertretern des Schienennetzbetreibers und Anrainergemeinden ein Bild von den Arbeiten gemacht. Die neue Eisenbahnstrecke von Brixen direkt ins Bustertal ist rund 4 Kilometer lang mit Brücke, Tunnels und einer neuen Eisenbahnstrecke. Das Projekt ist weit mehr als nur eine neue Brücke, sagt Alfreider.
3: Es ist ein schwieriges Projekt, aber umso wichtiger für Südtirol, weil wir natürlich mit diesem Projekt auch Menschen auf die Eisenbahn bringen können, die Eisenbahn attraktiver machen und vor allem zuverlässiger. Wir wissen es heute, die Zuverlässigkeit ist die größte Herausforderung, die heute nicht gegeben ist. Und deshalb umso wichtiger diese Infrastrukturprojekte, die zu dem beitragen werden.
1: Die Arbeiten sind zur Hälfte abgeschlossen. Italien plant weitere Abschiebezentren für Migranten, die kein Bleiberecht haben, darunter auch in Trentino-Südtirol. 2 Zentren sind in unserer Region geplant. Das kündigt Innenminister Piantedosi an. Außerdem soll in den bestehenden Zentren mehr Platz geschaffen werden. Piantedosi hat heute in der Fragestunde im Parlament Stellung bezogen zum Europäischen Migrationspakt. Er sieht unter anderem Abschiebezentren vor für illegale Einwanderer. Und auch morgen gibt's Sonne und Hochnebel. Mehr dazu hören Sie gleich.
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5: Schönen Abend aus der Radio Tirol Service Redaktion. Ich bin Madeleine Gruber. Im Westen des Landes, zum Beispiel im Alz, gibt es noch angenehme Sonnenstrahlen und die höchste Schutzhütte, das Becherhaus, schwimmt in einem herrlichen Wolkenmeer auf knapp 3200 Metern. Gerade hat es in Ridnaun 14 Grad, in St. Lorenzen 19, in Villanders 18 und in Nals 22 Grad. Morgen bekommt der Hochnebel wieder die Hauptrolle. Die Sonne bekommt kleine Nebenauftritte bei maximal 19 bis 24 Grad.
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5: Richtig viel Geduld braucht es jetzt im Feierabendverkehr. Besonders stadtauswärts bei den üblichen Straßen dauert es länger. In Bozen, Brixen, Meran und Lana, sie verlieren hier die üblichen Minuten. Generell sind die Hauptverbindungen und die Brennerautobahn gut gefüllt. Allen unterwegs eine sichere Fahrt.

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2: Schönen Abend aus der Radio Tirol Service-Redaktion. Kurz nach 6:30, ich bin Madeleine Gruber. Die Feierabendwelle ist richtig im Rollen, auf den Straßen ist einiges los, besonders rund um die Städte und stadtauswärts. In Bozen zum Beispiel die Galileistraße, Drususallee und die Einsteinstraße. In Lana, dem Rahner Streißer bis zum Ulmer Kreisverkehr und ab der Meberbrücke Sinig in die Max-Valier-Straße. Auf der Brenner Autobahn läuft's. Wegen Arbeiten sind heute Nacht einige Straßen gesperrt. Auf der Mebo in Richtung Meran der Abschnitt Bozen Süd nach Eppan von 20 Uhr bis 6 Uhr morgens. Auf der Finchgauer Staatsstraße der Tunnel in Kastelwell von 20 Uhr bis 6 Uhr in der Früh. Auf der Bussardaler Staatsstraße einmal die Umfahrung von Welsberg von 19 Uhr bis 5 Uhr am Morgen und die Umfahrung von Mühlbach von 20 Uhr bis 6 Uhr in der Früh. Und auf der Möldner Straße ist der Abschnitt zwischen der Linger Alm und Chamoos von 19 Uhr bis 6 Uhr gesperrt. Allen eine sichere Fahrt.
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2: Letzte Sonnenstrahlen gibt's noch im Finchgau. Im restlichen Land meist grau, soweit das Auge reicht. Zu den Temperaturen gerade, es hat in Olang 16 Grad, in Fitsch 17, in Riffian 19 und in Derland 22 Grad. Morgen bleibt die Sonne meist hinter dem Vorhang, die Temperaturen aber mild bei maximal 19 bis 24 Grad.
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0: 19 Uhr.
1: Wieder Telefonbetrug, Zehntausende Euro erbeutet. Wenn Schule zur Belastung wird, Fachleute helfen. Und es bleibt sonnig mit Hochnebelfeldern. Ich bin Gunde Bichler. Guten Abend.
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1: Schon wieder ist ein Telefonbetrug mit falschen Karabinierebeamten aufgeflogen, diesmal im Hochbustertal. Wie die echten Karabiniere heute melden, haben die Betrüger in Innichen mehr als 20.000 Euro erbeutet. Das Opfer sei von den Betrügern per Telefon in die Falle gelockt worden. In dem Anruf hätten die Unbekannten dem Opfer ein Problem mit dem Bankkonto gemeldet und angewiesen, das Geld auf ein anderes, sicheres Konto zu überweisen. Durch Nachforschungen seien die echten Karabiniere den Betrügern bald auf die Spur gekommen. 4 Verdächtige wurden angezeigt. Für viele Kinder und Jugendliche wird der Schulalltag immer mehr zur Belastung. Sie leiden unter Angstzuständen. Deshalb gibt es an fast allen Grund-, Mittel- und Oberschulen inzwischen Sozialpädagoginnen und Pädagogen, an die sich Schüler wenden können, aber auch die Eltern. Wichtig ist, sich frühzeitig Hilfe zu suchen. Das sagt Verena Bertignol, sie ist psychopädagogische Beraterin in Bozen.
2: Wichtig ist, frühzeitig Unterstützung zu suchen. Direkt an der Schule gibt es erste niederschwellige Ansprechpartner, zum Beispiel die Lehrpersonen, Sozialpädagoginnen, ZIP-Teams, auch die Schulführung. Und zudem unterstützen und vermitteln dann auch Psychopädagoginnen an den pädagogischen Beratungszentren vor Ort.
1: Wenn es um ausgeprägte Ängste geht, sind Schulpsychologie und Beratungsdienste die richtigen Ansprechpartner, sagt Bertignol. Betroffene Jugendliche und Familien müssen unterstützt werden, ohne zusätzlichen Druck aufzubauen. Der Corona-Untersuchungsausschuss des Landtags hat heute wieder getagt und sich mit dem gesellschaftlichen Zusammenhalt während der Pandemie befasst. Dazu wurde in den vergangenen Monaten eine sozialwissenschaftliche Analyse durchgeführt. Die Studienautoren haben sie heute dem U-Ausschuss vorgestellt. Demnach habe es in dieser Zeit zwar keine Polarisierung der Gesellschaft gegeben, aber es seien gesellschaftliche Beziehungen strapaziert und beschädigt worden. Das hätten die Menschen als sehr belastend wahrgenommen. Die Studienautoren raten deshalb, künftig die Kommunikation bei Krisen zu verbessern und die Entscheidungsgrundlagen besser zu erklären. Am Nachmittag wurde Schulamtsleiterin Sigrun Falkensteiner angehört. Mit ihr wurden noch einmal Fernunterricht, Nasenflügeltests und Maskenpflicht beleuchtet. Italien plant weitere Abschiebezentren für Migranten, die kein Bleiberecht haben, darunter auch in Trentino-Südtirol. 2 Zentren sind in unserer Region geplant. Das kündigt Innenminister Piantedosi an. Außerdem soll in den bestehenden Zentren mehr Platz geschaffen werden. Piantedosi hat heute in der Fragestunde im Parlament Stellung bezogen zum Europäischen Migrationspakt. Er sieht unter anderem Abschiebezentren vor für illegale Einwanderer. Und so wie der September zu Ende geht, beginnt der Oktober mit Hochnebel und Sonnenschein. Gleich gibt's mehr dazu.
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6: Schönen Abend aus der Radio Tirol Service Redaktion. Ich bin Madeleine Gruber, es ist kurz nach 7. Jetzt zieht's überall zu. Für die meisten Teile des Landes gab es heute nicht viel Sonne. Morgen und am Freitag bleibt es noch überwiegend bewölkt bei maximal 19 bis 24 Grad. Dafür gibt es am Wochenende wieder einiges an Sonnenschein. Jetzt lassen wir mal den Oktober in aller Ruhe ankommen. Noch zu den aktuellen Temperaturen. Es hat in Verdienst 16 Grad, in Leifers 21. In Verschneit 16 und in Meranzen 14 Grad.
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6: Auf den Straßen sind noch die letzten im Feierabendverkehr unterwegs. Ansonsten läuft es auf den Hauptverbindungen. Auch grünes Licht von der Brennerautobahn. Allen unterwegs eine angenehme Fahrt.
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